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1: Der Blick auf die Meldungen des Tages mit Michael Miem. US-Präsident Trump hat nach eigenen Angaben einen möglichen Militärschlag gegen den Iran zunächst gestoppt. Auf seiner Plattform erklärte er, mehrere Golfstaaten hätten um Zurückhaltung gebeten. Zudem liefen derzeit ernsthafte Verhandlungen mit Teheran. Trump kündigte an, einen größeren Angriff nur dann anzuordnen, falls keine akzeptable Einigung erreicht werde. Tausende Tankstellen in Deutschland haben laut einer Auswertung gegen die seit April geltende sogenannte 12-Uhr-Regel verstoßen. Demnach wurden Kraftstoffpreise mehrfach zu Zeiten erhöht, die eigentlich nicht erlaubt sind. Nach Angaben eines Verbraucherdienstes war fast jede fünfte Tankstelle betroffen. Die Daten stammen von der Markttransparenzstelle für Kraftstoffe. Nach den tödlichen Schüssen auf Passanten in Kairo hat die Polizei weitere Details bekannt gegeben. Demnach wurde der Täter zuvor längere Zeit wegen psychologischen Problemen behandelt. Der Mann hatte auf offener Straße 8 Menschen getötet und weitere verletzt. Der Täter kam später bei einem Schusswechsel mit der Polizei ums Leben. Bundeskanzler Merz hat zum ersten Mal seit der Bundestagswahl der SPD-Fraktion einen Besuch abgestattet. Dabei ging es auch um die geplanten Reformen. Zum Besuch auch Günter Krings von der CDU-Fraktion.
2: Also das, was wir untereinander besprechen und wie wir es besprechen, ist deutlich besser als das, was außen wahrgenommen wird. Und da gehört es auch dazu, dass der Kanzler dann auch ins direkte Gespräch geht mit der SPD-Fraktion. Das erwarten die Menschen, dass Probleme gelöst werden. Aber sie erwarten natürlich nicht, dass die Regierungsparteien fusionieren, weil es natürlich unterschiedliche Auffassungen, auch grundsätzlich unterschiedliche Auffassungen gibt in vielen Fragen. Ich gebe gern zu, dass das Reformtempo vielleicht in den ersten Monaten noch größer war als danach. Wir versuchen das jetzt wieder schneller zu machen. Also das Thema AfD und der Grund auch, warum sie in Umfragen leider besorgniserregend hohe Werte hat, ist sicherlich komplex. Es sind viele Protestwähler, es sind auch vielleicht ganz grundsätzlich andere Auffassungen. Wir können jetzt nicht oder sollten nicht wie das Kaninchen auf die Schlange auf Umfragen gucken, sondern sollten unsere Arbeit einfach machen. Abgerechnet wird am Ende.
1: In Deutschland ist die Zahl der Erwerbstätigen zu Beginn des Jahres zurückgegangen. Nach Angaben des Statistischen Bundesamtes waren im ersten Quartal fast 500.000 Menschen weniger beschäftigt als noch zuvor. Auch nach Bereinigung der üblichen saisonalen Schwankungen zeigt sich ein Rückgang um gut 1%. Der Arbeitsmarkt reagiert damit zunehmend auf die schwache wirtschaftliche Entwicklung.
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1: In der Wetterredaktion ist Luisa Walpert. Der Mittwoch bringt einen Mix aus vielen Wolken und wiederholt Regen oder Schauern. Im Verlauf entstehen örtlich auch Gewitter mit kräftigem Regen. Die Temperaturen steigen je nach Sonne auf 17 bis 22 Grad. An der Küste bleibt es kühler. Der Wind weht schwach bis mäßig und frischt zeitweise böig auf. In der Nacht lässt der Regen in vielen Regionen nach und der Himmel lockert stellenweise auf. Nur im Süden bleiben einzelne Schauer zurück. Die Temperaturen sinken auf 5 bis 12 Grad. Dann kommt der Sommer auf einen ersten Besuch vorbei. Der Donnerstag zeigt sich freundlicher mit mehr Sonne und nur wenigen Schauern. Die Temperaturen erreichen 19 bis 27 Grad.
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1: Unbekannte haben in Hachenburg mehrere Fahrzeuge und Gebäudeteile beschädigt. Die Polizei bittet um Hinweise aus der Bevölkerung. Nach einer Spiegelkollision auf einer Kreisstraße bei Ransbach-Baumbach ist ein Transporter davongefahren. Zeugen werden gebeten, sich bei der Polizei zu melden. Und das Landeskinderturnfest ist nach 3 Tagen in Limburg zu Ende gegangen. Waren Sport und Gemeinschaft ein Publikumsmagnet? Wir beantworten die Frage in knapp 30 Minuten in den Regionalnachrichten.
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1: Fahrzeuge und Gebäude auf Firmengelände beschädigt. Spiegelunfall bei Ransbach-Baumbach und Landeskinderturnfest begeistert tausende Teilnehmer. Im Studio ist Michael Mihm-Heuweller. In Hachenburg haben unbekannte Täter in einer Nacht

0: Mehrere Fahrzeuge sowie Gebäudeteile auf einem Firmengelände in der Seinstraße beschädigt. Die Polizei hat die Ermittlungen aufgenommen und Spuren gesichert. Der entstandene Schaden betrifft mehrere abgestellte Fahrzeuge und Teile der Außenanlage. Hinweise auf verdächtige Personen oder Fahrzeuge werden weiterhin geprüft. Die Polizei bittet um Zeugenhinweise aus der Bevölkerung. Zwischen Ransbach-Baumbach und Dernbach ist es auf der Kreisstraße kürzlich zu einem Unfall zwischen einem Wohnmobil und einem weißen Transporter gekommen. Beide Fahrzeuge stießen mit den Außenspiegeln zusammen. Der Fahrer des Transporters entfernte sich anschließend unerlaubt vom Unfallort. Am Wohnmobil entstand ein Sachschaden im vierstelligen Bereich. Die Polizei sucht nun Zeugen, die Angaben zum flüchtigen Fahrzeug machen können. In Limburg ist kürzlich das hessische Landeskinderturnfest nach 3 Tagen mit einer großen Abschlussveranstaltung zu Ende gegangen. Rund 5000 Kinder und Jugendliche aus vielen Vereinen nahmen an Wettkämpfen und Mitmachangeboten teil. Die Stadt wurde dabei zu einem großen Treffpunkt für Turnen, Spiel und Bewegung. Neben klassischen Disziplinen sorgten zahlreiche Mitmachstationen für zusätzliche Angebote. Die Veranstalter ziehen ein durchweg positives Fazit und sprechen von einem starken Gemeinschaftserlebnis. Soweit die Regionalnachrichten, das aktuelle Westerwaldwetter, hier bei uns in wenigen Minuten.
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2: Auch in dieser Woche gibt's natürlich wieder einiges zu erleben bei uns im Westerwald. Wenn ihr noch nichts vorhabt oder nicht wisst, wie ihr die nächsten Tage verbringen sollt, dann schaut doch einfach mal bei uns im Netz unter radiowesterwald.de vorbei. Da gibt es jede Menge Veranstaltungstipps und Kultur. Wenn ihr Termine habt, zu denen ihr uns einladen wollt, immer her damit. Am besten per Mail an redaktion@radiowesterwald.de. So, genug geschwätzt. Hier in meinen Morgen geht's jetzt weiter mit Musik. Und ich bin Sven. Morgen!

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1: In der zweiten Wochenhälfte nimmt die Bewölkung zeitweise zu. Dazu sind stellenweise etwas mehr Regen und frischer Wind möglich. Die Höchstwerte erreichen 14 bis 18 Grad, nachts werden etwa 6 bis 9 Grad gemessen. Zum Wochenende deutet sich wieder ruhigeres Wetter mit mehr trockenen Abschnitten und mehr Sonne an. Dann kommt der Sommer auf einen ersten Besuch vorbei. Die Temperaturen erreichen 19 bis 27 Grad.
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2: Rein geht's in einen neuen Tag um kurz nach 5. Schönen guten Morgen aus Höckrenzhausen.

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1: Die K144 Ortsdurchfahrt Leuteroth ist gesperrt. Dort wird gebaut noch bis zum 20. Dezember. Noch bis Januar 2027 ist in Heistenbach die K30 gesperrt. Sie ist nur für Anlieger und Busse freigegeben. In Streithausen wird gebaut. Betroffen ist dort die K21. Die Bauarbeiten dauern noch bis April 2027. Alle Verkehrsinfos gibt's für euch auf verkehr.radiowesterwald.de. Euch eine gute und sichere Fahrt durch die Region. 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
1: Im Mordfall der 1994 in Koblenz getöteten amerikanischen Touristin Amy Lopez hat die Staatsanwaltschaft Koblenz Anklage gegen einen 81-Jährigen erhoben. Der Beschuldigte war zuvor festgenommen worden, nachdem sich der Tatverdacht unter anderem durch DNA-Spuren und neue Ermittlungen erhärtet hatte. Nach Angaben der Staatsanwaltschaft soll die Frau im Bereich der Festung Ehrenbreitstein unter einem Vorwand in ein abgelegenes Gebäude gelockt und dort getötet worden sein. Zudem liege ein Geständnis über den Verteidiger sowie gegenüber einem Gutachter vor. Das Landgericht Koblenz muss nun über die Zulassung der Anklage entscheiden.
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0: Wir haben 6 Uhr.
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2: Mit Michael Mien. In den USA sorgt ein neuer Entschädigungsfonds für politische Spannungen. Nach Angaben des Justizministeriums sollen rund 1,8 Milliarden Dollar in einen Fonds fließen, der Menschen entschädigen soll, die sich als Opfer politisch oder ideologisch motivierten staatlichen Handelns sehen. Aus der Opposition kommt scharfe Kritik. Ein demokratischer Senator sprach von Vorteilen für Trump-nahe Kreise und warf der Regierung in diesem Zusammenhang mögliche Einflussnahme vor. Die Angriffe auf Mitglieder politischer Parteien haben im vergangenen Jahr deutlich zugenommen.
3: Laut einer Antwort der Bundesregierung auf eine parlamentarische Anfrage wurden 2025 besonders viele Vorfälle gegen AfD-Mitglieder registriert. In den Vorjahren waren vor allem Mitglieder der Grünen am stärksten betroffen. Die Entwicklung zeigt insgesamt ein

0: Anstieg politisch motivierter Gewalt gegen Parteimitglieder.
1: Im Kongo ist die Zahl der Ebola-Todesopfer nach Behördenangaben auf mehr als 130 gestiegen. Ein US-Arzt, der sich infiziert hatte, ist zur Behandlung nach Deutschland gebracht worden. Dazu auch der Epidemiologe Alexander Kikule.
2: Wir haben 7 große Zentren in Deutschland, die also auf hervorragendem Niveau solche Patienten behandeln können. Die Dunkelziffer dürfte sehr hoch sein. Und da kann es natürlich mal sein, dass jemand ins Flugzeug steigt und über mehrere Umsteigestationen auch nach Deutschland oder woanders in Europa ankommt. Und ich meine, da muss man was tun, dass man da auf der Hut ist, dass man diese Leute dann schnell in Isolierung bringt. Das Schlimmste ist, dass eben der Impfstoff gegen Zaire nicht zugelassen ist gegen dieses andere Virus. Deshalb kann die WHO noch keine allgemeine Regelimpfung empfehlen zum jetzigen Zeitpunkt, obwohl der Impfstoff verfügbar wäre. Und deshalb nochmal, ich glaube, medizinisches Personal dort im Kongo sollte man auf jeden Fall im Sinne einer Vorsorge impfen mit dem Impfstoff, der da ist.
1: Die Gesundheitsbehörde der Afrikanischen Union hat wegen des Ebola-Ausbruchs im Kongo und in Uganda inzwischen den Notstand für den gesamten afrikanischen Kontinent erklärt. Eine deutliche Mehrheit der Menschen in Deutschland befürwortet ein Verbot sozialer Medien für Kinder unter 14 Jahren. Laut einer repräsentativen Umfrage sprechen sich rund 2/3 der Befragten für eine entsprechende Altersgrenze aus. Hintergrund ist die wachsende Debatte über den Umgang von Kindern und Jugendlichen mit digitalen Plattformen.
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4: Hallöchen aus dem Studio. Ich freue mich, dass ich euch auch durch diese Stunde bringen darf. Am Mikrofon ist Sven und gleich kommt das Wetter. Dranbleiben.

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1: In der Wetterredaktion ist Luisa Walpert. Der Mittwoch bringt einen Mix aus vielen Wolken und wiederholt Regen oder Schauern. Im Verlauf entstehen örtlich auch Gewitter mit kräftigem Regen. Die Temperaturen steigen je nach Sonne auf 17 bis 22 Grad. An der Küste bleibt es kühler. Der Wind weht schwach bis mäßig und frischt zeitweise böig auf. In der Nacht lässt der Regen in vielen Regionen nach und der Himmel lockert stellenweise auf. Nur im Süden bleiben einzelne Schauer zurück. Die Temperaturen sinken auf 5 bis 12 Grad. Dann kommt der Sommer auf einen ersten Besuch vorbei. Der Donnerstag zeigt sich freundlicher mit mehr Sonne und nur wenigen Schauern. Die Temperaturen erreichen 19 bis 27 Grad.
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2: Um kurz nach 6 wünscht Sven aus dem Studio in Hörgrenzhausen einen schönen guten Morgen.

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1: Die K2 ist voll gesperrt. Noch bis zum 30. Mai zwischen Steinebach an der Wied und Dreifelden. Noch bis Ende Mai ist die L317 Steinefrenz Bahnhof gesperrt. Es gibt eine Umleitungsstrecke. Noch bis Mitte Juni wird gebaut an mehreren Raststätten entlang der A3 Höhe Heiligenroth-Montabaur. Eine Vollsperrung gibt es noch bis zum 30. Juni auf der K119 zwischen Windweide und Rosenheim. Der Verkehr wird umgeleitet bis zum 18. Dezember auf der K19 Ortsdurchfahrt Heimborn.
2: Alle Verkehrsinfos gibt's für euch auf verkehr.radiowesterwald.de. Euch eine gute und sichere Fahrt durch die Region.

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0: Im Westerwald bleibt die Woche zunächst freundlich und mild. Die Temperaturen steigen tagsüber auf etwa 16 bis 20 Grad, nachts geht es runter auf rund 7 bis 10 Grad. Später ziehen mehr Wolken und einzelne Schauer auf, bevor sich zum Wochenende wieder freundlicheres Wetter durchsetzt. Mehr vom Westerwaldwetter hier bei uns in einer guten halben Stunde.
1: Ladies and Gentlemen, Stella Ross.

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1: Wer jahrelang mit dem Verbrenner und Wohnwagen unterwegs war, steht beim Umstieg auf ein Elektroauto vor neuen Fragen, sagt man beim ACV, dem Automobilclub Verkehr. Funktioniert der gewohnte Campingurlaub genauso? Wie weit komme ich mit Anhänger und wo kann ich mit Gespann laden? Der Anhängerbetrieb stellt andere Anforderungen als im Alltag. Reichweite, zulässige Gewichte und passende Lademöglichkeiten rücken in den Mittelpunkt. Ob das Fahrzeug einen Hänger ziehen darf, kann man der Zulassungsbescheinigung Teil 1 entnehmen. Die Punkte O1 und O2 geben Auskunft über die technisch zulässige Anhängelast für gebremste und ungebremste Anhänger. Ist keine Anhängelast ausgewiesen oder freigegeben, darf das Fahrzeug keinen Anhänger ziehen. Das kann gerade bei älteren E-Autos der Fall sein. Viele aktuelle Modelle sind dagegen für den Anhängerbetrieb ausgelegt. Je nach Modell und Ausführung reichen die zulässigen Anhängelasten von niedrigen Werten um 750 Kilogramm bis in den wohnwagentauglichen Bereich von etwa 1500 bis 2000 Kilogramm, bei größeren Fahrzeugen auch darüber. Beim Ziehen eines Wohnwagens wirkt sich nicht nur das zusätzliche Gewicht auf die Reichweite aus. In der Praxis spielt die Kombination aus Gewicht und Aerodynamik eine zentrale Rolle. Besonders große und breite Wohnwagen erhöhen den Luftwiderstand deutlich und werden damit zum entscheidenden Faktor für die Reichweite. Während kleinere Anhänger kaum Einfluss haben, kann sich die Reichweite mit einem großen Wohnwagen unter ungünstigen Bedingungen etwa halbieren. Für die Praxis bedeutet das kürzere Etappen, häufigere Ladepausen und angepasste Reisegeschwindigkeiten erhöhen Effizienz und Fahrstabilität. Die eigentliche Herausforderung beginnt auf längeren Strecken oft nicht auf der Straße, sondern an der Ladesäule. Viele Schnellladepunkte sind baulich auf einzelne Pkw ausgelegt, die rückwärts oder seitlich einparken. Mit angekuppeltem Anhänger reicht der Platz dann oft nicht aus, sodass nur Rangieren oder sogar Abkoppeln bleibt. Wer mit Wohnwagen oder größerem Anhänger unterwegs ist, sollte seine Route deshalb vorab nicht nur nach Ladeleistung, sondern auch nach Platzangebot auswählen. Größere Ladeparks und Standorte mit Durchfahrtlösung sind klar im Vorteil. Hilfreich sind außerdem Kartenansichten, Fotos und Bewertungen in Lade-Apps, weil sich so oft schon im Vorfeld erkennen lässt, ob ein Standort für ein Gespann taugt oder nicht.
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1: Fahrzeuge und Gebäude auf Firmengelände beschädigt. Spiegelunfall bei Ransbach-Baumbach und Landeskinderturnfest begeistert tausende Teilnehmer. Im Studio ist Michael Miem-Heuweller. In Hachenburg haben unbekannte Täter in einer Nacht mehrere Fahrzeuge sowie Gebäudeteile auf einem Firmengelände in der Seinstraße beschädigt. Die Polizei hat die Ermittlungen aufgenommen und Spuren gesichert. Der entstandene Schaden betrifft mehrere abgestellte Fahrzeuge und Teile der Außenanlage. Hinweise auf verdächtige Personen oder Fahrzeuge werden weiterhin geprüft. Die Polizei bittet um Zeugenhinweise aus der Bevölkerung. Zwischen Ransbach-Baumbach und Dernbach ist es auf der Kreisstraße kürzlich zu einem Unfall zwischen einem Wohnmobil und einem weißen Transporter gekommen. Beide Fahrzeuge stießen mit den Außenspiegeln zusammen. Der Fahrer des Transporters entfernte sich anschließend unerlaubt vom Unfallort. Am Wohnmobil entstand ein Sachschaden im vierstelligen Bereich. Die Polizei sucht nun Zeugen, die Angaben zum flüchtigen Fahrzeug machen können. In Limburg ist kürzlich das hessische Landeskinderturnfest nach 3 Tagen mit einer großen Abschlussveranstaltung zu Ende gegangen. Rund 5000 Kinder und Jugendliche aus vielen Vereinen nahmen an Wettkämpfen und Mitmachangeboten teil. Die Stadt wurde dabei zu einem großen Treffpunkt für Turnen, Spiel und Bewegung. Neben klassischen Disziplinen sorgten zahlreiche Mitmachstationen für zusätzliche Angebote. Die Veranstalter ziehen ein durchweg positives Fazit und sprechen von einem starken Gemeinschaftserlebnis. Soweit die Regionalnachrichten, das aktuelle Westerwaldwetter, hier bei uns in wenigen Minuten.
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1: Ob Regen, Schnee, ob Sonnenschein, bei Radio Westerwald hört jeder Weller rein. Einen guten Start in den Tag wünscht Sven.

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1: In der zweiten Wochenhälfte nimmt die Bewölkung zeitweise zu. Dazu sind stellenweise etwas mehr Regen und frischer Wind möglich. Die Höchstwerte erreichen 14 bis 18 Grad. Nachts werden etwa 6 bis 9 Grad gemessen. Zum Wochenende deutet sich wieder ruhigeres Wetter mit mehr trockenen Abschnitten und mehr Sonne an. Dann kommt der Sommer auf einen ersten Besuch vorbei. Die Temperaturen erreichen 19 bis 27 Grad.
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2: Das Frühstück um kurz nach 7 schmeckt mit unserem Musikmix gleich noch besser. Schönen guten Morgen aus Höckernshausen.

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1: Die K144 Ortsdurchfahrt Leuteroth ist gesperrt. Dort wird gebaut noch bis zum 20. Dezember. Noch bis Januar 2027 ist in Heistenbach die K30 gesperrt. Sie ist nur für Anlieger und Busse freigegeben. In Streithausen wird gebaut. Betroffen ist dort die K21. Die Bauarbeiten dauern noch bis April 2027. Alle Verkehrsinfos gibt's für euch auf verkehr.radiowesterwald.de. Euch eine gute und sichere Fahrt durch die Region.

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3: Kurz nach 7:30 bei Radio Westerwald. Schönen guten Morgen aus dem Kannenbäckerland.

Hier sind die Meldungen aus der Sportredaktion. Am Mikrofon ist Markus Mösser. Spätestens am Donnerstag wird Bundestrainer Julian Nagelsmann offiziell erklären, mit welcher Mannschaft er bei der Weltmeisterschaft 2026 antreten wird, und es wird dabei auch bekannt gegeben, wer die Nummer 1 sein wird. Offenbar scheint aber eine Entscheidung bereits gefallen zu sein, denn wie die Bild am Dienstagmorgen schreibt, soll der Bundestrainer auf Manuel Neuer setzen und nicht auf Oliver Baumann. Eine Bestätigung erfolgte bisher nicht durch den Deutschen Fußballbund und verwies dabei auf die offizielle Kadernominierung am Donnerstag. Nach 124 Länderspielen war Neuer aus der DFB-Auswahl zurückgetreten, allerdings wurde zuletzt heftig über eine Rückkehr des 40-Jährigen für die Weltmeisterschaft in den USA, Mexiko und Kanada spekuliert. Sky hatte bereits am vergangenen Wochenende berichtet, dass Neuer sein Comeback in der DFB-Auswahl geben werde. Im ZDF-Sportstudio am Samstag gab Nagelsmann keine konkrete Antwort auf die Torwartfrage. Dabei hatte der Bundestrainer zuletzt immer wieder betont, dass der Hoffenheimer Baumann nach der Verletzung von Marc-André Ter Stegen seine Nummer 1 sei. Schlechte Nachrichten von Carlos Alcaraz, denn der Weltranglistenzweite, der für die am Sonntag beginnenden French Open als Titelverteidiger verletzt absagen musste, wird auch definitiv beim Rasenklassiker in Wimbledon nicht an den Start gehen. Aktuell laboriert der Spanier an einer Verletzung am Handgelenk, und auch wenn die Genesung gut verlaufe, sei er noch nicht bereit, um zu spielen, teilte er mit. Die Verletzung am Handgelenk hatte sich Alcaraz während des ATP-Turniers in Barcelona Mitte April zugezogen, musste schon für das Masters in Madrid und Rom passen. Im All England Lawn Tennis and Croquet Club hatte der 23-Jährige in den Jahren 2023 und 2024 triumphiert, musste sich im vergangenen Jahr erst im Finale seinem Kontrahenten Jannik Sinner geschlagen geben. Und wir bleiben direkt beim Tennis, denn zur Vorbereitung auf das Rasenhighlight in Wimbledon wird Eva Lys beim hochkarätig besetzten WTA-Turnier in Berlin aufschlagen. Die 24-Jährige erhält eine Wildcard für das Event vom 15. bis 21. Juni, wie der Veranstalter am Dienstag mitteilte. Dabei misst Lys sich in Berlin mit der internationalen Elite, denn 9 der Top 10 Spielerinnen schlagen im Grunewald auf. Neben der Amerikanerin Coco Gauff, deren Teilnahme bereits zuvor bestätigt worden war, sind auch die Weltranglistenerste Arina Sabalenka sowie die Weltranglistenzweite Jelena Rybakina aus Kasachstan beim WTA 500 Event am Start. Das war soweit das Aktuellste aus der Sportredaktion.

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1: Im Westerwaldkreis stößt das Förderprogramm zur Einrichtung von Notfalltreffpunkten in den Ortsgemeinden auf außergewöhnlich große Nachfrage. Nach Angaben aus dem Kreistag haben sich rund 170 von knapp 190 Gemeinden beteiligt und entsprechende Anträge gestellt. Ziel ist es, in den Kommunen zentrale Anlaufstellen zu schaffen, die im Krisenfall etwa bei Stromausfällen schnelle Hilfe und Orientierung bieten. Für jede Gemeinde stehen Fördermittel von bis zu 7.500 Euro bereit. Insgesamt sind rund 1,5 Millionen Euro eingeplant, von denen bereits ein Großteil gebunden oder ausgezahlt wurde.
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1: Mit Michael Miem. In den USA sorgt ein neuer Entschädigungsfonds für politische Spannungen. Nach Angaben des Justizministeriums sollen rund 1,8 Milliarden Dollar in einen Fonds fließen, der Menschen entschädigen soll, die sich als Opfer politisch oder ideologisch motivierten staatlichen Handelns sehen. Aus der Opposition kommt scharfe Kritik. Ein demokratischer Senator sprach von Vorteilen für Trump-nahe Kreise und warf der Regierung in diesem Zusammenhang mögliche Einflussnahme vor. Die Angriffe auf Mitglieder politischer Parteien haben im vergangenen Jahr deutlich zugenommen.
2: Laut einer Antwort der Bundesregierung auf eine parlamentarische Anfrage wurden 2025 besonders viele Vorfälle gegen AfD-Mitglieder registriert. In den Vorjahren waren vor allem Mitglieder der Grünen am stärksten betroffen. Die Entwicklung zeigt insgesamt einen Anstieg politisch motivierter Gewalt gegen Parteimitglieder.
1: Im Kongo ist die Zahl der Ebola-Todesopfer nach Behördenangaben auf mehr als 130 gestiegen. Ein US-Arzt, der sich infiziert hatte, ist zur Behandlung nach Deutschland gebracht worden. Dazu auch der Epidemiologe Alexander Kikule.
3: Wir haben 7 große Zentren in Deutschland, die also auf hervorragendem Niveau solche Patienten behandeln können. Die Dunkelziffer dürfte sehr hoch sein. Und da kann es natürlich mal sein, dass jemand ins Flugzeug steigt und über mehrere Umsteigestationen auch nach Deutschland oder woanders in Europa ankommt. Und ich meine, da muss man was tun, dass man da auf der Hut ist, dass man diese Leute dann schnell in Isolierung bringt. Das Schlimmste ist, dass eben der Impfstoff gegen Zaire nicht zugelassen ist gegen dieses andere Virus. Deshalb kann die WHO noch keine allgemeine Regelimpfung empfehlen zum jetzigen Zeitpunkt, obwohl der Impfstoff verfügbar wäre. Und deshalb nochmal, ich glaube, medizinisches Personal dort im Kongo sollte man auf jeden Fall im Sinne einer Vorsorge impfen mit dem Impfstoff, der da ist.
1: Die Gesundheitsbehörde der Afrikanischen Union hat wegen des Ebola-Ausbruchs im Kongo und in Uganda inzwischen den Notstand für den gesamten afrikanischen Kontinent erklärt. Eine deutliche Mehrheit der Menschen in Deutschland befürwortet ein Verbot sozialer Medien für Kinder unter 14 Jahren. Laut einer repräsentativen Umfrage sprechen sich rund 2/3 der Befragten für eine entsprechende Altersgrenze aus. Hintergrund ist die wachsende

0: Debatte über den Umgang von Kindern und Jugendlichen mit digitalen Plattformen.
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2: Ihr hört mein Morgen mit Sven Hillesheim. Ein kurzer Blick ins Postfach zeigt mir, dass schon wieder einiges passiert ist im Westerwald. Was genau, das verraten wir in den Regionalnachrichten. Deswegen dranbleiben.

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1: In der Wetterredaktion ist Luisa Walpert. Der Mittwoch bringt einen Mix aus vielen Wolken und wiederholt Regen oder Schauern. Im Verlauf entstehen örtlich auch Gewitter mit kräftigem Regen. Die Temperaturen steigen je nach Sonne auf 17 bis 22 Grad. An der Küste bleibt es kühler. Der Wind weht schwach bis mäßig und frischt zeitweise böig auf. In der Nacht lässt der Regen in vielen Regionen nach und der Himmel lockert stellenweise auf. Nur im Süden bleiben einzelne Schauer zurück. Die Temperaturen sinken auf 5 bis 12 Grad. Dann kommt der Sommer auf einen ersten Besuch vorbei. Der Donnerstag zeigt sich freundlicher mit mehr Sonne und nur wenigen Schauern. Die Temperaturen erreichen 19 bis 27 Grad.
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2: Rein geht's in einen neuen Arbeitstag um kurz nach 8. Schönen guten Morgen aus Hörgrenzhausen.

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1: Die K2 ist voll gesperrt. Noch bis zum 30. Mai zwischen Steinebach an der Wied und Dreifelden. Noch bis Ende Mai ist die L317 Steinefrenz Bahnhof gesperrt. Es gibt eine Umleitungsstrecke. Noch bis Mitte Juni wird gebaut an mehreren Raststätten entlang der A3 Höhe Heiligenroth-Montabaur. Eine Vollsperrung gibt es noch bis zum 30. Juni auf der K119 zwischen Windweide und Rosenheim. Der Verkehr wird umgeleitet bis zum 18. Dezember auf der K19 Ortsdurchfahrt Heimborn.
2: Alle Verkehrsinfos gibt's für euch auf verkehr.radiowesterwald.de. Euch eine gute und sichere Fahrt durch die Region.
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1: Unbekannte haben in Hachenburg mehrere Fahrzeuge und Gebäudeteile beschädigt. Die Polizei bittet um Hinweise aus der Bevölkerung. Nach einer Spiegelkollision auf einer Kreisstraße bei Ransbach-Baumbach ist ein Transporter davongefahren. Zeugen werden gebeten, sich bei der Polizei zu melden. Und das Landeskinderturnfest ist nach 3 Tagen in Limburg zu Ende gegangen. Waren Sport und Gemeinschaft ein Publikumsmagnet? Wir beantworten die Frage in knapp 30 Minuten in den Regionalnachrichten.
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0: Michael, hier sind die Nachrichten aus der Region.
1: Fahrzeuge und Gebäude auf Firmengelände beschädigt. Spiegelunfall bei Ransbach-Baumbach und Landeskinderturnfest begeistert tausende Teilnehmer. Im Studio ist Michael Mihm-Heuweller. In Hachenburg haben unbekannte Täter in einer Nacht mehrere Fahrzeuge sowie Gebäudeteile auf einem Firmengelände in der Seinstraße beschädigt. Die Polizei hat die Ermittlungen aufgenommen und Spuren gesichert. Der entstandene Schaden betrifft mehrere abgestellte Fahrzeuge und Teile der Außenanlage. Hinweise auf verdächtige Personen oder Fahrzeuge werden weiterhin geprüft. Die Polizei bittet um Zeugenhinweise aus der Bevölkerung. Zwischen Ransbach-Baumbach und Dernbach ist es auf der Kreisstraße kürzlich zu einem Unfall zwischen einem Wohnmobil und einem weißen Transporter gekommen. Beide Fahrzeuge stießen mit den Außenspiegeln zusammen. Der Fahrer des Transporters entfernte sich anschließend unerlaubt vom Unfallort. Am Wohnmobil entstand ein Sachschaden im vierstelligen Bereich. Die Polizei sucht nun Zeugen, die Angaben zum flüchtigen Fahrzeug machen können. In Limburg ist kürzlich das hessische Landeskinderturnfest nach 3 Tagen mit einer großen Abschlussveranstaltung zu Ende gegangen. Rund 5000 Kinder und Jugendliche aus vielen Vereinen nahmen an Wettkämpfen und Mitmachangeboten teil. Die Stadt wurde dabei zu einem großen Treffpunkt für Turnen, Spiel und Bewegung. Neben klassischen Disziplinen sorgten zahlreiche Mitmachstationen für zusätzliche Angebote. Die Veranstalter ziehen ein durchweg positives Fazit und sprechen von einem starken Gemeinschaftserlebnis. Soweit die Regionalnachrichten, das aktuelle Westerwaldwetter, hier bei uns in wenigen Minuten.
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2: Aha, den Mann da hinten kenne ich. Der füttert die Infothek gerade mit frischer Musik und Informationen. Von 10 bis 4 dann hier für euch on air, der nette Herr da hinten, Michael Mihm. Ab 16 Uhr geht's mit Steffi dann gut durch den Feierabend und den Abend. Und ich stehe montags bis freitags von 5 bis 10 Uhr für euch im Studio. Ich bin Sven, guten Morgen. Yeah.

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2: In der zweiten Wochenhälfte nimmt die Bewölkung zeitweise zu. Dazu sind stellenweise etwas mehr Regen und frischer Wind möglich. Die Höchstwerte erreichen 14 bis 18 Grad. Nachts werden etwa 6 bis 9 Grad gemessen. Zum Wochenende deutet sich wieder ruhigeres Wetter mit mehr trockenen Abschnitten und mehr Sonne an. Dann kommt der Sommer auf einen ersten Besuch vorbei. Die Temperaturen erreichen 19 bis 27 Grad.
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1: Die K144 Ortsdurchfahrt Leuteroth ist gesperrt. Dort wird gebaut noch bis zum 20. Dezember. Noch bis Januar 2027 ist in Heistenbach die K30 gesperrt. Sie ist nur für Anlieger und Busse freigegeben. In Streithausen wird gebaut. Betroffen ist dort die K21. Die Bauarbeiten dauern noch bis April 2027. Alle Verkehrsinfos gibt's für euch auf verkehr.radiowesterwald.de. Euch eine gute und sichere Fahrt durch die Region.

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0: sie mich töten sollen, als du die Gelegenheit dazu hattest.
1: Ich glaube, sie erwarten mich bereits.
2: Und ich halte diese Arbeit für sehr wichtig.
0: Sie sind der falsche Kerl zur falschen Zeit und stehen nur im Weg drauf.
3: Die Kino-News.
4: Ich wollte nur ihren Namen wissen.
3: Gemütlich im Kinosessel sitzt Michael Mien.
1: Meine Haare sind mein Markenzeichen.
3: Und ich finde, es riecht nach Popcorn und Zelluloid.
5: Film ab.
6: Mir laufen schon kalte Schauer über den Körper.
3: Popcorn raus, Licht aus, Lautstärke hoch. Es wird galaktisch, nordisch laut und ziemlich rheinisch charmant. Heute im Kinocheck, Horst Schlemmer ist wieder da. Wacken wird zur Metal-Pilgerstätte. Im Dokumentarfilm und der Mandalorianer kehrt mit Grogu auf die große Leinwand zurück. Drei Filme, drei Welten und mindestens einmal Fragezeichen im Gesicht garantiert. Der charismatische Reporter des Grevenbräucher Tageblatts ist wieder unterwegs. Und er hat natürlich wieder große Pläne. Horst Schlemmer. Die Kultfigur aus der Feder von Harpe Kerkeling kehrt in diesem Jahr auf die große Leinwand zurück. Diesmal ist alles etwas anders, aber im Kern bleibt er der gleiche. Ein Mann mit großer Klappe, noch größeren Träumen und einer sehr eigenen Sicht auf die Weltpolitik.
7: Liebe Menschen da draußen, die Lage ist dramatisch, um nicht zu sagen sehr dramatisch. Ich habe so ein Halbseite, mich steht es wirklich mit. Ja, ich zeig euch jetzt mal, was ich meine. Und Sie sind kein Lächeln.
8: Was wollen Sie denn?
7: Im halben Roggenbrot.
8: Sie sind noch nicht dran.
7: Aber Sie haben mich doch gerade gefragt, was ich will. Ja. Weißt du Bescheid? Ich bin auf der Suche nach dem Glück. Komm jetzt gleich ein.
9: Und wann kommen wir zurück?
7: Wenn wir das Glück gefunden haben. Hier ist das Glück zu Hause.
9: Ich glaube, das ist nicht so cool, dass du am Steuer sitzt.
10: Ich spür von dem Ding überhaupt nichts.
9: Du musst da raus.
10: Führerpapier und Fahrzeug.
7: Na klar. Thüringer sind die unzufriedensten Menschen in Deutschland. Warum?
11: Ja, wir sind ja nicht in Thüringen, wir sind ja in Sachsen.
7: Entschuldigung.
12: Das wurde zu einer Verspätung gekommen.
7: Ach, der Zug ist zu spät. Also ich komme immer pünktlich, manchmal sogar zu früh. Schön haben sie es hier. Die Reichen und die Schönen, da fühle ich mich direkt zu Hause.
3: Schon 2009 versuchte Horst Schlemmer sich in Ich kandidiere an der Kanzlerschaft und nahm den politischen Betrieb genüsslich auseinander. Jetzt geht es nicht mehr um Wahlkampf, sondern um die ganz große Sinnsuche. Schlemmer stolpert dabei von einer absurden Situation in die nächste. Immer begleitet von rheinischem Humor, Improvisation und dem Gefühl, dass Plan B eigentlich nie existiert hat. Fans dürfen sich auf ein Wiedersehen mit einer Figur freuen, die schon einmal gezeigt hat, Politik kann auch ziemlich komisch sein. Zumindest, wenn man sie durch Schlemmers Brille sieht. Wenn im beschaulichen schleswig-holsteinischen Wacken die ersten Gitarrenriffs durch die Felder jagen, dann verwandelt sich ein kleines Dorf in das Zentrum der Metal-Welt. Der Dokumentarfilm Wacken Hearts Full of Metal begleitet genau dieses Ausnahmephänomen und zeigt, was hinter dem größten Heavy-Metal-Festival Europas steckt. Regisseurin Cordula Kaplitz-Post begleitet die Festivalgründer Holger Hübner und Thomas Jensen durch das Festivaljahr 2024. Dabei geht es nicht nur um laute Musik und schlammige Campingplätze, sondern vor allem um Organisation, Leidenschaft und eine Community, die aus rund 80.000 Menschen aus aller Welt besteht. Der Film blickt auch zurück auf die Entwicklung vom kleinen Open Air zum globalen Musikereignis. Zwischen Bühnen, Backstage und Büroalltag entsteht so ein Porträt über ein Festival, das längst mehr ist als Musik, nämlich ein Lebensgefühl mit Verzerrer und Herz. Und jetzt geht's direkt zurück in eine weit entfernte Galaxis. Der Mandalorianer Din Djarin und sein kleiner Begleiter Grogu schaffen den Sprung von der Serie auf die große Kinoleinwand. Nach dem Fall des dunklen Imperiums kämpft die neue Republik darum, Ordnung in der Galaxis zu halten. Doch im Hintergrund sammeln sich weiterhin imperiale Kräfte, die nicht einfach verschwinden wollen. Din Djarin wird dabei erneut zum entscheidenden Spieler. Diesmal nicht allein als Kopfgeldjäger, sondern als Teil größerer Missionen im Auftrag der Republik. Gleichzeitig geht es auch um seine Beziehung zu Grogu, der weiter ausgebildet wird und seinen Platz zwischen Jedi-Weg und mandalorianischer Tradition sucht. Action, Raumkämpfe und emotionale Bindung treffen hier auf klassisches Star-Wars-Gefühl im Kinoformat.
13: Nur noch diese eine Sache.
4: Dann ist es vorbei.
5: Wissen, was läuft.
3: Drei Filme, drei völlig unterschiedliche Welten. Ein politisch absurder Kultcharakter auf Sinnsuche. Ein lautstarker Blick hinter die Kulissen des größten Metal-Festivals der Welt und ein galaktisches Abenteuer zwischen Kopfgeldjägern, Republik und Baby-Yoda-Momenten. Horst Schlemmer, Wacken, Hearts Full of Metal und The Mandalorian und Grogu. Alle drei liefern Stoff für Humor, Gänsehaut und Lichtschwertgefühle. Und zum Abschluss dieser Kino-News-Ausgabe noch eine Frage, die man von seinem Sitznachbarn im Kino wohl lieber nicht hören möchte.
8: Morgen, Schätzelein. Hast du vielleicht irgendwo meine Unterhose gesehen?
13: Sehen wir den Fakten ins Gesicht.
14: Das höre ich nicht zum ersten Mal.
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16: Ja, in der Tat.

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1: Der Westerwälder Landrat Achim Schwickart wird nach Informationen aus Parteikreisen der CDU als möglicher Kandidat für das Innenministerium in Rheinland-Pfalz gehandelt. Hintergrund sind laufende Gespräche zur künftigen Kabinettsbesetzung im Zuge einer möglichen neuen Landesregierung unter dem designierten Ministerpräsidenten Schnieder. Offiziell gibt es bislang keine Bestätigung. Die Personalüberlegungen gelten als Teil interner Abstimmungen innerhalb der CDU. Mit einer Klärung wird in den kommenden Tagen gerechnet, sobald das Kabinett vorgestellt werden soll.
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1: Für die Meldungen im Studio Michael Miem. In Minnesota muss sich ein Beamter der US-Einwanderungsbehörde ICE wegen eines Schusswaffeneinsatzes vor Gericht verantworten. Demnach soll der Mann bei einem Einsatz auf eine geschlossene Haustür geschossen haben, hinter der sich mehrere Personen befanden. Ein Mann wurde dabei am Oberschenkel getroffen, die Kugel schlug in die Wand ein. Die Staatsanwaltschaft wirft dem Beamten vor, die Situation gegenüber den Behörden falsch dargestellt zu haben. In den USA sorgt ein neuer Entschädigungsfonds für politische Spannungen. Nach Angaben des Justizministeriums sollen rund 1,8 Milliarden Dollar in einen Fonds fließen, der Menschen entschädigen soll, die sich als Opfer politisch oder ideologisch motivierten staatlichen Handelns sehen. Aus der Opposition kommt scharfe Kritik. Ein demokratischer Senator sprach von Vorteilen für Trump-nahe Kreise und warf der Regierung in diesem Zusammenhang mögliche Einflussnahme vor. Die Angriffe auf Mitglieder politischer Parteien haben im vergangenen Jahr deutlich zugenommen.
2: Laut einer Antwort der Bundesregierung auf eine parlamentarische Anfrage wurden 2025 besonders viele Vorfälle gegen AfD-Mitglieder registriert. In den Vorjahren waren vor allem Mitglieder der Grünen am stärksten betroffen. Die Entwicklung zeigt insgesamt einen Anstieg politisch motivierter Gewalt gegen Parteimitglieder.
1: Im Kongo ist die Zahl der Ebola-Todesopfer nach Behördenangaben auf mehr als 130 gestiegen. Ein US-Arzt, der sich infiziert hatte, ist zur Behandlung nach Deutschland gebracht worden. Dazu auch der Epidemiologe Alexander Kikule.
3: Wir haben 7 große Zentren in Deutschland, die also auf hervorragendem Niveau solche Patienten behandeln können. Die Dunkelziffer dürfte sehr hoch sein. Und da kann es natürlich mal sein, dass jemand ins Flugzeug steigt und über mehrere Umsteigestationen auch nach Deutschland oder woanders in Europa ankommt. Und ich meine, da muss man was tun, dass man da auf der Hut ist, dass man diese Leute dann schnell in Isolierung bringt. Das Schlimmste ist, dass eben der Impfstoff gegen Zaire nicht zugelassen ist gegen dieses andere Virus. Deshalb kann die WHO noch keine allgemeine Regelimpfung empfehlen zum jetzigen Zeitpunkt, obwohl der Impfstoff verfügbar wäre. Und deshalb nochmal, ich glaube, medizinisches Personal dort im Kongo sollte man auf jeden Fall im Sinne einer Vorsorge impfen mit dem Impfstoff, der da ist.
1: Die Gesundheitsbehörde der Afrikanischen Union hat wegen des Ebola-Ausbruchs im Kongo und in Uganda inzwischen den Notstand für den gesamten afrikanischen Kontinent erklärt.
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4: Gute Musik der 60er, 70er, 80er, 90er und heute, das ist Radio Westerwald, die Weller Welle. Hier ist Michael Miem am Mikrofon im Studio. Und auch in dieser Stunde der Infothek gibt es bei uns natürlich wieder umfassende Informationen aus dem Westerwaldkreis. Übrigens, wer gerne Pressetermine oder Einladungen schicken möchte, der kann das gerne tun an redaktion@radiowesterwald.de. Auch sonst sind wir immer für Interaktion mit den Hörern da draußen dankbar. Vor allen Dingen, ihr seid natürlich ein ganz großer Faktor hier bei uns im Programm. Deswegen meldet euch einfach bei Facebook unter facebook.com/radiowesterwald oder schreibt uns eine Nachricht eben an redaktion@radiowesterwald.de. Jetzt genug gequatscht.

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1: In der Wetterredaktion ist Luisa Walpert. Der Mittwoch bringt einen Mix aus vielen Wolken und wiederholt Regen oder Schauern. Im Verlauf entstehen örtlich auch Gewitter mit kräftigem Regen. Die Temperaturen steigen je nach Sonne auf 17 bis 22 Grad. An der Küste bleibt es kühler. Der Wind weht schwach bis mäßig und frischt zeitweise böig auf. In der Nacht lässt der Regen in vielen Regionen nach und der Himmel lockert stellenweise auf. Nur im Süden bleiben einzelne Schauer zurück. Die Temperaturen sinken auf 5 bis 12 Grad. Dann kommt der Sommer auf einen ersten Besuch vorbei. Der Donnerstag zeigt sich freundlicher mit mehr Sonne und nur wenigen Schauern. Die Temperaturen erreichen 19 bis 27 Grad.
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1: Die K2 ist voll gesperrt. Noch bis zum 30. Mai zwischen Steinebach an der Wied und Dreifelden. Noch bis Ende Mai ist die L317 Steinefrenz Bahnhof gesperrt. Es gibt eine Umleitungsstrecke. Noch bis Mitte Juni wird gebaut an mehreren Raststätten entlang der A3 Höhe Heiligenroth-Montabaur. Eine Vollsperrung gibt es noch bis zum 30. Juni auf der K119 zwischen Windweide und Rosenheim. Der Verkehr wird umgeleitet bis zum 18. Dezember auf der K19 Ortsdurchfahrt Heimborn.
2: Alle Verkehrsinfos gibt's für euch auf verkehr.radiowesterwald.de. Euch eine gute und sichere Fahrt durch die Region.
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Im Westerwald bleibt die Woche zunächst freundlich und mild. Die Temperaturen steigen tagsüber auf etwa 16 bis 20 Grad, nachts geht es runter auf rund 7 bis 10 Grad. Später ziehen mehr Wolken und einzelne Schauer auf, bevor sich zum Wochenende wieder freundlicheres Wetter durchsetzt. Mehr vom Westerwaldwetter hier bei uns in einer guten halben Stunde.

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1: An einem unbeschrankten Bahnübergang in Dernbach ist ein Regionalzug mit einem Auto zusammengestoßen. Der Wagen wollte den Bahnübergang überqueren und wurde von dem herannahenden Zug erfasst und über mehrere Meter mitgeschoben. Nach Angaben der Polizei blieben sowohl die beiden Autoinsassen als auch die Fahrgäste im Zug unverletzt. Das Fahrzeug erlitt Totalschaden. Die Bahnstrecke blieb nach dem Unfall zunächst gesperrt. Feuerwehr und Rettungsdienste waren ebenfalls im Einsatz.
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1: Fahrzeuge und Gebäude auf Firmengelände beschädigt. Spiegelunfall bei Ransbach-Baumbach und Landeskinderturnfest begeistert tausende Teilnehmer. Im Studio ist Michael Miem-Heuweller. In Hachenburg haben unbekannte Täter in einer Nacht mehrere Fahrzeuge sowie Gebäudeteile auf einem Firmengelände in der Seinstraße beschädigt. Die Polizei hat die Ermittlungen aufgenommen und Spuren gesichert. Der entstandene Schaden betrifft mehrere abgestellte Fahrzeuge und Teile der Außenanlage. Hinweise auf verdächtige Personen oder Fahrzeuge werden weiterhin geprüft. Die Polizei bittet um Zeugenhinweise aus der Bevölkerung. Zwischen Ransbach-Baumbach und Dernbach ist es auf der Kreisstraße kürzlich zu einem Unfall zwischen einem Wohnmobil und einem weißen Transporter gekommen. Beide Fahrzeuge stießen mit den Außenspiegeln zusammen. Der Fahrer des Transporters entfernte sich anschließend unerlaubt vom Unfallort. Am Wohnmobil entstand ein Sachschaden im vierstelligen Bereich. Die Polizei sucht nun Zeugen, die Angaben zum flüchtigen Fahrzeug machen können. In Limburg ist kürzlich das hessische Landeskinderturnfest nach 3 Tagen mit einer großen Abschlussveranstaltung zu Ende gegangen. Rund 5000 Kinder und Jugendliche aus vielen Vereinen nahmen an Wettkämpfen und Mitmachangeboten teil. Die Stadt wurde dabei zu einem großen Treffpunkt für Turnen, Spiel und Bewegung. Neben klassischen Disziplinen sorgten zahlreiche Mitmachstationen für zusätzliche Angebote. Die Veranstalter ziehen ein durchweg positives Fazit und sprechen von einem starken Gemeinschaftserlebnis. Soweit die Regionalnachrichten, das aktuelle Westerwaldwetter, hier bei uns in wenigen Minuten.
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1: Schön, dass ihr eingeschaltet habt. Ich freue mich, dass wir auch gemeinsam in diese Stunde starten. Am Mikrofon ist Michael Miem. Hallo.

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1: In der zweiten Wochenhälfte nimmt die Bewölkung zeitweise zu. Dazu sind stellenweise etwas mehr Regen und frischer Wind möglich. Die Höchstwerte erreichen 14 bis 18 Grad. Nachts werden etwa 6 bis 9 Grad gemessen. Zum Wochenende deutet sich wieder ruhigeres Wetter mit mehr trockenen Abschnitten und mehr Sonne an. Dann kommt der Sommer auf einen ersten Besuch vorbei. Die Temperaturen erreichen 19 bis 27 Grad.
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1: Die K144 Ortsdurchfahrt Leuteroth ist gesperrt. Dort wird gebaut noch bis zum 20. Dezember. Noch bis Januar 2027 ist in Heistenbach die K30 gesperrt. Sie ist nur für Anlieger und Busse freigegeben. In Streithausen wird gebaut. Betroffen ist dort die K21. Die Bauarbeiten dauern noch bis April 2027. Alle Verkehrsinfos gibt's für euch auf verkehr.radiowesterwald.de. Euch eine gute und sichere Fahrt durch die Region.

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1: Nach dem Winter werben viele Werkstätten für ihren Frühjahrscheck. Dabei wird das Fahrzeug für eine kleine Gebühr rundum untersucht mit dem Ziel, Schäden nach dem Winter zu finden. Immer wieder erlebt der ADAC, dass bei diesen Frühjahrschecks vermeintliche Defekte teils im vierstelligen Bereich gefunden werden. Damit einhergeht meist auch das Angebot der Werkstatt, den Schaden sofort vor Ort zu beheben. Oft wird eine hohe Dringlichkeit oder ein Verkehrssicherheitsproblem geltend gemacht. Der Mobilitätsclub informiert darüber, wie mit diesen Frühjahrschecks umgegangen werden kann und welche Rechte Autofahrer haben. Generell ist ein regelmäßiger Check zu empfehlen. Ein Fahrzeug besteht aus einer Vielzahl von Verschleißteilen, die durch den Einfluss von Belastung, Wetter und Zeit an Leistung einbüßen oder sogar kaputt gehen können. Für Werkstätten sind Frühjahrschecks insofern interessant, als dass sie auftretende Defekte reparieren können. Den ADAC erreichen aber immer wieder Verdachtsmeldungen von Mitgliedern, dass einzelne Werkstätten versuchen, nach einem Check unnötige Reparaturen zu verkaufen. Autofahrer sollten wissen, dass es ihnen bei einem Frühjahrscheck immer frei steht, ein Reparaturangebot abzulehnen. Der eigentliche Auftrag bezieht sich nur auf die Untersuchung und nicht auf einen möglichen Folgeauftrag. Insbesondere bei aufwendigeren Reparaturen empfiehlt der ADAC, dass man sich zunächst den Schaden zeigen lassen sollte und dann einen Kostenvoranschlag anfertigen lässt. Anschließend kann man sich bei einer zweiten Werkstatt oder einer neutralen Prüfstelle eine weitere Bewertung oder Angebot einholen. ADAC-Untersuchungen zeigen, dass die Reparaturkosten je nach Anbieter sehr weit auseinanderliegen können, weshalb sich Vergleichen immer lohnt. Verbraucher sollten dann stutzig werden, wenn sie zu einer sofortigen Entscheidung gedrängt werden. Selbst für den Fall, dass der Schaden so schwer ist, dass man damit nicht mehr weiterfahren kann, gibt es die Möglichkeit, sich telefonischen Rat bei einer anderen Werkstatt oder auch der ADAC-Technik-Hotline einzuholen. Auf keinen Fall sollte bei Skepsis ein Reparaturauftrag erteilt werden. Auch eine mündliche Zusage kann bereits als Auftrag gewertet werden. Wer von vornherein eine neutrale Untersuchung favorisiert, sollte den Frühjahrscheck bei einer Einrichtung durchführen lassen, die keine eigenen Reparaturen anbietet. Das können unabhängige Prüfdienste sein. Auch der ADAC bietet entsprechende Untersuchungen in vielen Prüfzentren an.
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1: In Dreifelden wird der Dreifelder Weiher nach umfangreichen Sanierungsarbeiten jetzt wieder mit Wasser gefüllt. An dem größten Weiher der Westerwälder Seenplatte wurden unter anderem der Damm sowie technische Anlagen erneuert. Mit dem steigenden Wasserspiegel soll auch wichtiger Lebensraum für Wasservögel und Amphibien zurückkehren. Wie schnell sich der Weiher vollständig füllt, hängt laut NABU vor allem vom Wetter und den Niederschlägen der kommenden Wochen ab.
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2: Mit Michael Miem. In der litauischen Hauptstadt Vilnius ist vorübergehend Luftalarm ausgelöst worden. Die Bevölkerung wurde vorsorglich aufgefordert, Schutz zu suchen. Medienberichten zufolge brachte man auch Vertreter der Staatsspitze in Sicherheit. Der Flug- und Zugverkehr wurde zeitweise eingeschränkt. Hintergrund war die Sichtung eines mutmaßlichen Flugobjekts nahe der Grenze zu Belarus. Nach rund einer halben Stunde gaben die Behörden Entwarnung. Chinas Staatschef Xi Jinping und Russlands Präsident Putin haben bei einem Treffen in Peking ihre enge Zusammenarbeit hervorgehoben. Der Kreml-Chef wurde vor der großen Halle des Volkes mit militärischen Ehren empfangen. Chinesische Staatsmedien zeigten zudem Bilder eines feierlichen Empfangs mit roten Teppichen und Kindern mit russischen und chinesischen Fahnen. Das Treffen fand wenige Tage nach dem Besuch von US-Präsident Trump in China statt. In der Berliner Charité hat die Behandlung eines aus den USA eingeflogenen Ebola-Patienten begonnen. Heidi Overton von der US-Regierung freut sich über die Hilfe aus Deutschland für ihren Landsmann.
3: Es handelt sich dort um eine international renommierte Einrichtung für virale hämorrhagische Fieber. Wir sind sehr dankbar für die Aufnahme, eine bedeutend kürzere Flugzeit für US-Amerikaner in Deutschland behandelt zu werden.
2: Nach Angaben des Bundesgesundheitsministeriums und der Klinik kümmern sich Spezialisten derzeit um die Diagnostik und medizinische Versorgung des Mannes. Von der Weltgesundheitsorganisation Farhan Haq.
3: Bei dem Ausbruch handelt es sich um den Bundibugio-Stamm des Ebola-Virus, für den es derzeit keine zugelassenen Impfstoffe oder Medikamente gibt. Unsicherheit, Bevölkerungsbewegungen und Vertreibung erschweren die Überwachung, die Kontaktverfolgung und die Hilfsmaßnahmen erheblich. Und das in einem Umfeld, das ohnehin schon von Gewalt, Ernährungsunsicherheiten und großer Not geprägt ist.
2: Der Patient liegt auf der besonders gesicherten Sonderisolierstation des Universitätsklinikums. Angaben zu seinem Gesundheitszustand wurden zunächst nicht gemacht. Die Bundesregierung berät über neue Pläne für einen stärkeren Bevölkerungsschutz in Krisen- und Kriegsfällen. Im Mittelpunkt stehen zusätzliche Fahrzeuge, Spezialtechnik und Material für den Notfall. Außerdem sollen marode Gebäude saniert und ehrenamtliche Strukturen gestärkt werden. Eine zentrale Rolle spielt dabei das Technische Hilfswerk mit seinen zahlreichen freiwilligen Helfern. Die Maßnahmen sollen zugleich auch den Katastrophenschutz in Deutschland verbessern.
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0: Schön, dass ihr und Sie eingeschaltet habt zur Infothek hier bei Radio Westerwald. Ich bin Michael Miem und natürlich haben wir auch in dieser Stunde wieder jede Menge Informationen mit dabei. Unter anderem gibt es die Regionalnachrichten und natürlich den Blick auf das Lokalwetter hier bei uns im Westerwaldkreis. Jetzt geht's hier aber erstmal weiter mit gewohnt guter Musik.

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1: In der Wetterredaktion ist Luisa Walpert. Der Mittwoch bringt einen Mix aus vielen Wolken und wiederholt Regen oder Schauern. Im Verlauf entstehen örtlich auch Gewitter mit kräftigem Regen. Die Temperaturen steigen je nach Sonne auf 17 bis 22 Grad. An der Küste bleibt es kühler. Der Wind weht schwach bis mäßig und frischt zeitweise böig auf. In der Nacht lässt der Regen in vielen Regionen nach und der Himmel lockert stellenweise auf. Nur im Süden bleiben einzelne Schauer zurück. Die Temperaturen sinken auf 5 bis 12 Grad. Dann kommt der Sommer auf einen ersten Besuch vorbei. Der Donnerstag zeigt sich freundlicher mit mehr Sonne und nur wenigen Schauern. Die Temperaturen erreichen 19 bis 27 Grad.
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1: Die K2 ist voll gesperrt. Noch bis zum 30. Mai zwischen Steinebach an der Wied und Dreifelden. Noch bis Ende Mai ist die L317 Steinefrenz Bahnhof gesperrt. Es gibt eine Umleitungsstrecke. Noch bis Mitte Juni wird gebaut an mehreren Raststätten entlang der A3 Höhe Heiligenroth-Montabaur. Eine Vollsperrung gibt es noch bis zum 30. Juni auf der K119 zwischen Windweide und Rosenheim. Der Verkehr wird umgeleitet bis zum 18. Dezember auf der K19 Ortsdurchfahrt Heimborn.
2: Alle Verkehrsinfos gibt's für euch auf verkehr.radiowesterwald.de. Euch eine gute und sichere Fahrt durch die Region.
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1: Unbekannte haben in Hachenburg mehrere Fahrzeuge und Gebäudeteile beschädigt. Die Polizei bittet um Hinweise aus der Bevölkerung. Nach einer Spiegelkollision auf einer Kreisstraße bei Ransbach-Baumbach ist ein Transporter davon gefahren. Zeugen werden gebeten, sich bei der Polizei zu melden. Und das Landeskinderturnfest ist nach 3 Tagen in Limburg zu Ende gegangen. Waren Sport und Gemeinschaft ein Publikumsmagnet? Wir beantworten die Frage in knapp 30 Minuten in den Regionalnachrichten.
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0: mehrere abgestellte Fahrzeuge und Teile der Außenanlage. Hinweise auf verdächtige Personen oder Fahrzeuge werden weiterhin geprüft. Die Polizei bittet um Zeugenhinweise aus der Bevölkerung. Zwischen Ransbach-Baumbach und Dernbach ist es auf der Kreisstraße kürzlich zu einem Unfall zwischen einem Wohnmobil und einem weißen Transporter gekommen. Beide Fahrzeuge stießen mit den Außenspiegeln zusammen. Der Fahrer des Transporters entfernte sich anschließend unerlaubt vom Unfallort. Am Wohnmobil entstand ein Sachschaden im vierstelligen Bereich. Die Polizei sucht nun Zeugen, die Angaben zum flüchtigen Fahrzeug machen können. In Limburg ist kürzlich das hessische Landeskinderturnfest nach 3 Tagen mit einer großen Abschlussveranstaltung zu Ende gegangen. Rund 5000 Kinder und Jugendliche aus vielen Vereinen nahmen an Wettkämpfen und Mitmachangeboten teil. Die Stadt wurde dabei zu einem großen Treffpunkt für Turnen, Spiel und Bewegung. Neben klassischen Disziplinen sorgten zahlreiche Mitmachstationen für zusätzliche Angebote. Die Veranstalter ziehen ein durchweg positives Fazit und sprechen von einem starken Gemeinschaftserlebnis. Soweit die Regionalnachrichten, das aktuelle Westerwaldwetter, hier bei uns in wenigen Minuten.
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0: Und dazu heiße ich euch recht herzlich willkommen. Für euch im Studio ist Michael und ich begleite euch gerne auf dem Weg bis in den Feierabend.

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1: In der zweiten Wochenhälfte nimmt die Bewölkung zeitweise zu. Dazu sind stellenweise etwas mehr Regen und frischer Wind möglich. Die Höchstwerte erreichen 14 bis 18 Grad. Nachts werden etwa 6 bis 9 Grad gemessen. Zum Wochenende deutet sich wieder ruhigeres Wetter mit mehr trockenen Abschnitten und mehr Sonne an. Dann kommt der Sommer auf einen ersten Besuch vorbei. Die Temperaturen erreichen 19 bis 27 Grad.
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1: Die K144 Ortsdurchfahrt Leuteroth ist gesperrt. Dort wird gebaut noch bis zum 20. Dezember. Noch bis Januar 2027 ist in Heistenbach die K30 gesperrt. Sie ist nur für Anlieger und Busse freigegeben. In Streithausen wird gebaut. Betroffen ist dort die K21. Die Bauarbeiten dauern noch bis April 2027. Alle Verkehrsinfos gibt's für euch auf verkehr.radiowesterwald.de. Euch eine gute und sichere Fahrt durch die Region.
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Hier sind die Meldungen aus der Sportredaktion. Am Mikrofon ist Markus Mösser. Spätestens am Donnerstag wird Bundestrainer Julian Nagelsmann offiziell erklären, mit welcher Mannschaft er bei der Weltmeisterschaft 2026 antreten wird, und es wird dabei auch bekannt gegeben, wer die Nummer 1 sein wird. Offenbar scheint aber eine Entscheidung bereits gefallen zu sein, denn wie die Bild am Dienstagmorgen schreibt, soll der Bundestrainer auf Manuel Neuer setzen und nicht auf Oliver Baumann. Eine Bestätigung erfolgte bisher nicht durch den Deutschen Fußballbund und verwies dabei auf die offizielle Kadernominierung am Donnerstag. Nach 124 Länderspielen war Neuer aus der DFB-Auswahl zurückgetreten, allerdings wurde zuletzt heftig über eine Rückkehr des 40-Jährigen für die Weltmeisterschaft in den USA, Mexiko und Kanada spekuliert. Sky hatte bereits am vergangenen Wochenende berichtet, dass Neuer sein Comeback in der DFB-Auswahl geben werde. Im ZDF-Sportstudio am Samstag gab Nagelsmann keine konkrete Antwort auf die Torwartfrage. Dabei hatte der Bundestrainer zuletzt immer wieder betont, dass der Hoffenheimer Baumann nach der Verletzung von Marc-André Ter Stegen seine Nummer 1 sei. Schlechte Nachrichten von Carlos Alcaraz, denn der Weltranglistenzweite, der für die am Sonntag beginnenden French Open als Titelverteidiger verletzt absagen musste, wird auch definitiv beim Rasenklassiker in Wimbledon nicht an den Start gehen. Aktuell laboriert der Spanier an einer Verletzung am Handgelenk, und auch wenn die Genesung gut verlaufe, sei er noch nicht bereit, um zu spielen, teilte er mit. Die Verletzung am Handgelenk hatte sich Alcaraz während des ATP-Turniers in Barcelona Mitte April zugezogen, musste schon für das Masters in Madrid und Rom passen. Im All England Lawn Tennis and Croquet Club hatte der 23-Jährige in den Jahren 2023 und 2024 triumphiert, musste sich im vergangenen Jahr erst im Finale seinem Kontrahenten Jannik Sinner geschlagen geben. Und wir bleiben direkt beim Tennis, denn zur Vorbereitung auf das Rasenhighlight in Wimbledon wird Eva Lys beim hochkarätig besetzten WTA-Turnier in Berlin aufschlagen. Die 24-Jährige erhält eine Wildcard für das Event vom 15. bis 21. Juni, wie der Veranstalter am Dienstag mitteilte. Dabei misst Lys sich in Berlin mit der internationalen Elite, denn 9 der Top-10-Spielerinnen schlagen im Grunewald auf. Neben der Amerikanerin Coco Gauff, deren Teilnahme bereits zuvor bestätigt worden war, sind auch die Weltranglistenerste Arina Sabalenka sowie die Weltranglistenzweite Jelena Rybakina aus Kasachstan beim WTA 500-Event am Start. Das war soweit das Aktuellste aus der Sportredaktion.

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1: In Kirchen an der Sieg hat sich im Ortsteil Wiebach ein Verkehrsunfall mit erheblichem Sachschaden ereignet. Eine 36-jährige Fahrerin war auf der Straße unterwegs, als ein bislang unbekanntes Fahrzeug aus einer Ausfahrt auf die Fahrbahn einbog. Um eine Kollision zu verhindern, wich die Frau aus, überfuhr dabei einen Bordstein und eine Warnbarke. Der beteiligte Wagen entfernte sich anschließend von der Unfallstelle, ohne dass ein Personalienaustausch möglich war. Am Fahrzeug der Frau und an der Absicherung entstand erheblicher Schaden. Die Polizei ermittelt wegen Unfallflucht.
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1: Mit Michael Miem. In der litauischen Hauptstadt Vilnius ist vorübergehend Luftalarm ausgelöst worden. Die Bevölkerung wurde vorsorglich aufgefordert, Schutz zu suchen. Medienberichten zufolge brachte man auch Vertreter der Staatsspitze in Sicherheit. Der Flug- und Zugverkehr wurde zeitweise eingeschränkt. Hintergrund war die Sichtung eines mutmaßlichen Flugobjekts nahe der Grenze zu Belarus.

0: Patienten begonnen. Heidi Overton von der US-Regierung freut sich über die Hilfe aus Deutschland für ihren Landsmann.
1: Es handelt sich dort um eine international renommierte Einrichtung für virale hämorrhagische Fieber. Wir sind sehr dankbar für die Aufnahme, eine bedeutend kürzere Flugzeit für US-Amerikaner in Deutschland behandelt zu werden.
0: Nach Angaben des Bundesgesundheitsministeriums und der Klinik kümmern sich Spezialisten derzeit um die Diagnostik und medizinische Versorgung des Mannes. Von der Weltgesundheitsorganisation Farhan Haq.
1: Bei dem Ausbruch handelt es sich um den Bundibugyo-Stamm des Ebola-Virus, für den es derzeit keine zugelassenen Impfstoffe oder Medikamente gibt. Unsicherheit, Bevölkerungsbewegungen und Vertreibung erschweren die Überwachung, die Kontaktverfolgung und die Hilfsmaßnahmen erheblich. Und das in einem Umfeld, das ohnehin schon von Gewalt, Ernährungsunsicherheiten und großer Not geprägt ist.
0: Der Patient liegt auf der besonders gesicherten Sonderisolierstation des Universitätsklinikums. Angaben zu seinem Gesundheitszustand wurden zunächst nicht gemacht. Die Bundesregierung berät über neue Pläne für einen stärkeren Bevölkerungsschutz in Krisen- und Kriegsfällen. Im Mittelpunkt stehen zusätzliche Fahrzeuge, Spezialtechnik und Material für den Notfall. Außerdem sollen marode Gebäude saniert und ehrenamtliche Strukturen gestärkt werden. Eine zentrale Rolle spielt dabei das Technische Hilfswerk mit seinen zahlreichen freiwilligen Helfern. Die Maßnahmen sollen zugleich auch den Katastrophenschutz in Deutschland verbessern.
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0: In dieser Stunde hier bei uns natürlich die beste Musik der 60er bis heute, alles drin. Außerdem der Blick aufs Wetter, den gibt es gleich. Für euch im Studio ist Michael Niemann.

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1: In der Wetterredaktion ist Luisa Walpert. Der Mittwoch bringt einen Mix aus vielen Wolken und wiederholt Regen oder Schauern. Im Verlauf entstehen örtlich auch Gewitter mit kräftigem Regen. Die Temperaturen steigen je nach Sonne auf 17 bis 22 Grad. An der Küste bleibt es kühler. Der Wind weht schwach bis mäßig und frischt zeitweise böig auf. In der Nacht lässt der Regen in vielen Regionen nach und der Himmel lockert stellenweise auf. Nur im Süden bleiben

0: einzelne Schauer zurück. Die Temperaturen sinken auf 5 bis 12 Grad. Dann kommt der Sommer auf einen ersten Besuch vorbei. Der Donnerstag zeigt sich freundlicher mit mehr Sonne und nur wenigen Schauern. Die Temperaturen erreichen 19 bis 27 Grad.
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1: Eine Vollsperrung gibt es auf der L3364 Bahnhofstraße in Dornburg, Langendernbach, Hausnummer 100-101. Das Ganze noch bis zum 5. Juni. Die K142 Ortsdurchfahrt Hilgert bei Steimel ist noch bis Ende Juni gesperrt. Die Dreisbachbrücke wird neu gebaut. Der Verkehr wird umgeleitet. Noch voraussichtlich bis zum 5. Juli ist ein Teilbereich der Ortsdurchfahrt Halbs auf der L294 voll gesperrt. Es gibt eine Umleitung über Hergenroth, Westerburg, Langenhahn, Hölzenhausen und Eilertchen. Die K18 Ruppenroth ist noch bis zum 30. Oktober gesperrt. Es gibt eine Umleitungsstrecke unter anderem über Holler-Untershausen und Stahlhofen.
2: Alle Verkehrsinfos gibt's für euch auf verkehr.radiowesterwald.de. Euch eine gute und sichere Fahrt durch die Region.
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1: Unbekannte haben in Hachenburg mehrere Fahrzeuge und Gebäudeteile beschädigt. Die Polizei bittet um Hinweise aus der Bevölkerung. Nach einer Spiegelkollision auf einer Kreisstraße bei Ransbach-Baumbach ist ein Transporter davongefahren. Zeugen werden gebeten, sich bei der Polizei zu melden. Und das Landeskinderturnfest ist nach 3 Tagen in Limburg zu Ende gegangen. Waren Sport und Gemeinschaft ein Publikumsmagnet? Wir beantworten die Frage in knapp 30 Minuten in den Regionalnachrichten.
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1: Fahrzeuge und Gebäude auf Firmengelände beschädigt. Spiegelunfall bei Ransbach-Baumbach und Landeskinderturnfest begeistert tausende Teilnehmer. Im Studio ist Michael Miem-Heuweller. In Hachenburg haben unbekannte Täter in einer Nacht mehrere Fahrzeuge sowie Gebäudeteile auf einem Firmengelände in der Seinstraße beschädigt. Die Polizei hat die Ermittlungen aufgenommen und Spuren gesichert. Der entstandene Schaden betrifft mehrere abgestellte Fahrzeuge und Teile der Außenanlage. Hinweise auf verdächtige Personen oder Fahrzeuge werden weiterhin geprüft. Die Polizei bittet um Zeugenhinweise aus der Bevölkerung. Zwischen Ransbach-Baumbach und Dernbach ist es auf der Kreisstraße kürzlich zu einem Unfall zwischen einem Wohnmobil und einem weißen Transporter gekommen. Beide Fahrzeuge stießen mit den Außenspiegeln zusammen. Der Fahrer des Transporters entfernte sich anschließend unerlaubt vom Unfallort. Am Wohnmobil entstand ein Sachschaden im vierstelligen Bereich.

0: sprechen von einem starken Gemeinschaftserlebnis. Soweit die Regionalnachrichten, das aktuelle Westerwaldwetter, hier bei uns in wenigen Minuten.
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3: So kündigt sich der Nachmittag im Radioland an. Die Halbzeit hätten wir jetzt schon geschafft. Damit geht es straight Richtung Feierabend. Jetzt gibt's erstmal einen Musiktitel und dann schauen wir gemeinsam, was uns das Wetter in den nächsten Stunden bringt.

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1: In der zweiten Wochenhälfte nimmt die Bewölkung zeitweise zu. Dazu sind stellenweise etwas mehr Regen und frischer Wind möglich. Die Höchstwerte erreichen 14 bis 18 Grad. Nachts werden etwa 6 bis 9 Grad gemessen. Zum Wochenende deutet sich wieder ruhigeres Wetter mit mehr trockenen Abschnitten und mehr Sonne an. Dann kommt der Sommer auf einen ersten Besuch vorbei. Die Temperaturen erreichen 19 bis 27 Grad.
0: Ihr Wetterradar für den Westerwaldkreis. 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
1: Die K144 Ortsdurchfahrt Leuteroth ist gesperrt. Dort wird gebaut noch bis zum 20. Dezember. Noch bis Januar 2027 ist in Heistenbach die K30 gesperrt. Sie ist nur für Anlieger und Busse freigegeben. In Streithausen wird gebaut. Betroffen ist dort die K21. Die Bauarbeiten dauern noch bis April 2027. Alle Verkehrsinfos gibt's für euch auf verkehr.radiowesterwald.de. Euch eine gute und sichere Fahrt durch die Region.
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2: Wir haben eine SMS-Kurznachricht für Sie. 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
3: Mission Mainz erfüllt Ausrufezeichen, Plakate 8, Komma, Verhaftungen 0. Mission 2 folgt. Hol den Vorschlag, Anna.

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1: Das war's schon wieder mit der laufenden Woche hier auf Radio Westerwald, der Infothek und 1 bis 4. Heute am Freitag, den 15. September, hatten wir wieder ein Thema des Tages. Diesmal zu Gast Manfred Stolt, der Präsident der Ceramic Dancers Hörgrenzhausen. Früher einmal waren Country- und Western-Musik tonangebend. Square Dance hat aber tatsächlich eine ganze Menge mehr zu bieten. Informationen zu den Ceramic Dancers Hörgrenzhausen und dem Präsidenten Manfred Stolt sowie allen Mitgliedern und viele, viele weitere Informationen findet ihr nicht nur auf radiowesterwald.de, sondern auch auf der Internetseite der Ceramic Dancers. Und dieses und viele weitere Themen aus dem Westerwald und Rheinland-Pfalz gibt es für euch auch rund um die Uhr an 365 Tagen im Jahr auf radiowesterwald.de. Damit gibt es jetzt nur noch eine Sache zu sagen. Am Wochenende wird's Wetter draußen nochmal richtig gut. Macht was draus, ab der kommenden Woche wird's dann wieder ungemütlicher. In diesem Sinne euch ein zauberhaftes Wochenende.

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1: Mit Michael Miem. In der EU ist eine Einigung zur vollständigen Umsetzung des umstrittenen Zolldeals mit den Vereinigten Staaten erzielt worden. Vertreter der Mitgliedstaaten und des Europäischen Parlaments verständigten sich darauf, Zölle auf US-Industriegüter abzubauen und den Marktzugang für bestimmte US-Produkte wie Agrarwaren und Meeresfrüchte zu erleichtern. Gleichzeitig soll ein Sicherheitsmechanismus sicherstellen, dass die Vorteile nur gelten, wenn auch die USA ihre Verpflichtungen vollständig erfüllen. In der litauischen Hauptstadt Vilnius ist vorübergehend Luftalarm ausgelöst worden. Die Bevölkerung wurde vorsorglich aufgefordert, Schutz zu suchen. Medienberichten zufolge brachte man auch Vertreter der Staatsspitze in Sicherheit. Der Flug- und Zugverkehr wurde zeitweise eingeschränkt. Hintergrund war die Sichtung eines mutmaßlichen Flugobjekts nahe der Grenze zu Belarus. Nach rund einer halben Stunde gaben die Behörden Entwarnung. Chinas Staatschef Xi Jinping und Russlands Präsident Putin haben bei einem Treffen in Peking ihre enge Zusammenarbeit hervorgehoben. Der Kreml-Chef wurde vor der großen Halle des Volkes mit militärischen Ehren empfangen. Chinesische Staatsmedien zeigten zudem Bilder eines feierlichen Empfangs mit roten Teppichen und Kindern mit russischen und chinesischen Fahnen. Das Treffen fand wenige Tage nach dem Besuch von US-Präsident Trump in China statt. In der Berliner Charité hat die Behandlung eines aus den USA eingeflogenen Ebola-Patienten begonnen.

0: Medikamente gibt. Unsicherheit, Bevölkerungsbewegungen und Vertreibung erschweren die Überwachung, die Kontaktverfolgung und die Hilfsmaßnahmen erheblich. Und das in einem Umfeld, das ohnehin schon von Gewalt, Ernährungsunsicherheiten und großer Not geprägt ist.
1: Der Patient liegt auf der besonders gesicherten Sonderisolierstation des Universitätsklinikums. Angaben zu seinem Gesundheitszustand wurden zunächst nicht gemacht.
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4: Was machst du denn noch hier, Michael? Es ist nach 4. Hallo, hier ist Steffi und ich bringe euch in den Feierabend.

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1: In der Wetterredaktion ist Luisa Walpert. Der Mittwoch bringt einen Mix aus vielen Wolken und wiederholt Regen oder Schauern. Im Verlauf entstehen örtlich auch Gewitter mit kräftigem Regen. Die Temperaturen steigen je nach Sonne auf 17 bis 22 Grad. An der Küste bleibt es kühler. Der Wind weht schwach bis mäßig und frischt zeitweise böig auf. In der Nacht lässt der Regen in vielen Regionen nach und der Himmel lockert stellenweise auf. Nur im Süden bleiben einzelne Schauer zurück. Die Temperaturen sinken auf 5 bis 12 Grad. Dann kommt der Sommer auf einen ersten Besuch vorbei. Der Donnerstag zeigt sich freundlicher mit mehr Sonne und nur wenigen Schauern. Die Temperaturen erreichen 19 bis 27 Grad.
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1: Eine Vollsperrung gibt es auf der L3364 Bahnhofstraße in Dornburg, Langendernbach, Hausnummer 100-101. Das Ganze noch bis zum 5. Juni. Die K142 Ortsdurchfahrt Hilgert bei Steimel ist noch bis Ende Juni gesperrt. Die Dreisbachbrücke wird neu gebaut. Der Verkehr wird umgeleitet. Noch voraussichtlich bis zum 5. Juli ist ein Teilbereich der Ortsdurchfahrt Halbs auf der L294 voll gesperrt. Es gibt eine Umleitung über Hergenroth, Westerburg, Langenhahn, Hölzenhausen und Eilertchen. Die K18 Ruppenroth ist noch bis zum 30. Oktober gesperrt. Es gibt eine Umleitungsstrecke unter anderem über Holler-Untershausen und Stahlhofen.
2: Alle Verkehrsinfos gibt's für euch auf verkehr.radio-westerwald.de. Euch eine gute und sichere Fahrt durch die Region.
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0: Im Westerwald bleibt die Woche zunächst freundlich und mild. Die Temperaturen steigen tagsüber auf etwa 16 bis 20 Grad, nachts geht es runter auf rund 7 bis 10 Grad. Später ziehen mehr Wolken und einzelne Schauer auf, bevor sich zum Wochenende wieder freundlicheres Wetter durchsetzt. Mehr vom Westerwaldwetter hier bei uns in einer guten halben Stunde.
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2: Unbekannte haben in Hachenburg mehrere Fahrzeuge und Gebäudeteile beschädigt. Die Polizei bittet um Hinweise aus der Bevölkerung. Nach einer Spiegelkollision auf einer Kreisstraße bei Ransbach-Baumbach ist ein Transporter davongefahren. Zeugen werden gebeten, sich bei der Polizei zu melden. Und das Landeskinderturnfest ist nach 3 Tagen in Limburg zu Ende gegangen. Waren Sport und Gemeinschaft ein Publikumsmagnet? Wir beantworten die Frage in knapp 30 Minuten in den Regionalnachrichten.
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1: In Wirges ist mit der Geo-Route Glasstadt Wirges erstmals ein zertifizierter Wanderweg der Stadt eröffnet worden. Der rund 8 Kilometer lange Rundweg verbindet Natur, Geschichte und die Tradition der Glasherstellung in der Region. Entlang der Strecke informieren Tafeln über markante Orte wie den Bahnhof, den Silbersee oder die Dornberg-Siedlungen. Zur offiziellen Eröffnung kamen rund 50 Wanderfreunde nach Wirges. Begleitet wurde die Veranstaltung von einer geführten Wanderung.
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1: Fahrzeuge und Gebäude auf Firmengelände beschädigt. Spiegelunfall bei Ransbach-Baumbach und Landeskinderturnfest begeistert tausende Teilnehmer. Im Studio ist Michael Miem-Heuweller. In Hachenburg haben unbekannte Täter in einer Nacht mehrere Fahrzeuge sowie Gebäudeteile auf einem Firmengelände in der Seinstraße beschädigt. Die Polizei hat die Ermittlungen aufgenommen und Spuren gesichert. Der entstandene Schaden betrifft mehrere abgestellte Fahrzeuge und Teile der Außenanlage. Hinweise auf verdächtige Personen oder Fahrzeuge werden weiterhin geprüft. Die Polizei bittet um Zeugenhinweise aus der Bevölkerung. Zwischen Ransbach-Baumbach und Dernbach ist es auf der Kreisstraße kürzlich zu einem Unfall zwischen einem Wohnmobil und einem weißen Transporter gekommen. Beide Fahrzeuge stießen mit den Außenspiegeln zusammen. Der Fahrer des Transporters entfernte sich anschließend unerlaubt vom Unfallort. Am Wohnmobil entstand ein Sachschaden im vierstelligen Bereich. Die Polizei sucht nun Zeugen, die Angaben zum flüchtigen Fahrzeug machen können. In Limburg ist kürzlich das hessische Landeskinderturnfest nach 3 Tagen mit einer großen Abschlussveranstaltung zu Ende gegangen. Rund 5000 Kinder und Jugendliche aus vielen Vereinen nahmen an Wettkämpfen und Mitmachangeboten teil. Die Stadt wurde dabei zu einem großen Treffpunkt für Turnen, Spiel und Bewegung. Neben klassischen Disziplinen sorgten zahlreiche Mitmachstationen für zusätzliche Angebote. Die Veranstalter ziehen ein durchweg positives Fazit und sprechen von einem starken Gemeinschaftserlebnis. Soweit die Regionalnachrichten, das aktuelle Westerwaldwetter, hier bei uns in wenigen Minuten.
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3: Nach den Nachrichten gibt's hier bei uns immer einen Titel, dann kommt das Wetter. Ach so, stimmt nicht. Dazwischen komm ja jetzt noch ich. Ich bin Steffi und bringe euch in den Feierabend.

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1: In der zweiten Wochenhälfte nimmt die Bewölkung zeitweise zu. Dazu sind stellenweise etwas mehr Regen und frischer Wind möglich. Die Höchstwerte erreichen 14 bis 18 Grad. Nachts werden etwa 6 bis 9 Grad gemessen. Zum Wochenende deutet sich wieder ruhigeres Wetter mit mehr trockenen Abschnitten und mehr Sonne an. Dann kommt der Sommer auf einen ersten Besuch vorbei. Die Temperaturen erreichen 19 bis 27 Grad.
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1: Die K144 Ortsdurchfahrt Leuteroth ist gesperrt. Dort wird gebaut noch bis zum 20. Dezember. Noch bis Januar 2027 ist in Heistenbach die K30 gesperrt. Sie ist nur für Anlieger und Busse freigegeben. In Streithausen wird gebaut. Betroffen ist dort die K21. Die Bauarbeiten dauern noch bis April 2027. Alle Verkehrsinfos gibt's für euch auf verkehr.radiowesterwald.de. Euch eine gute und sichere Fahrt durch die Region.
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4: Ich wollte nur ihren Namen wissen.
3: Gemütlich im Kinosessel sitzt Michael Mien.
1: Meine Haare sind mein Markenzeichen.
3: Und ich finde, es riecht nach Popcorn und Zellulot.
5: Film ab.
6: Mir laufen schon kalte Schauer über den Körper.
3: Popcorn raus, Licht aus, Lautstärke hoch. Es wird galaktisch, nordisch laut und ziemlich rheinisch charmant. Heute im Kinocheck, Horst Schlemmer ist wieder da. Wacken wird zur Metal-Pilgerstätte. Im Dokumentarfilm und der Mandalorianer kehrt mit Grogu auf die große Leinwand zurück. Drei Filme, drei Welten und mindestens einmal Fragezeichen im Gesicht garantiert. Der charismatische Reporter des Grevenbräucher Tageblatts ist wieder unterwegs. Und er hat natürlich wieder große Pläne. Horst Schlemmer. Die Kultfigur aus der Feder von Harpe Kerkeling kehrt in diesem Jahr auf die große Leinwand zurück. Diesmal ist alles etwas anders, aber im Kern bleibt er der gleiche. Ein Mann mit großer Klappe, noch größeren Träumen und einer sehr eigenen Sicht auf die Weltpolitik.
7: Liebe Menschen da draußen, die Lage ist dramatisch, um nicht zu sagen, sehr dramatisch. Ich habe so ein Halbseite, mich steht es wirklich mit. Ja, ich zeig euch jetzt mal, was ich meine. Und sie sind kein Lächeln.
8: Was wollen Sie denn?
7: Im halben Schrauben.
8: Sie sind noch nicht dran.
7: Weil Sie haben mich doch gerade gefragt, was ich will. Ja, weißt du Bescheid? Ich bin auf der Suche nach dem Glück. Komm, es gleich ein.
9: Und wann kommen wir zurück?
7: Wenn wir das Glück gefunden haben. Hier ist das Glück zu Hause.
9: Ich glaube, das ist nicht so cool, dass du am Steuer sitzt.
7: Ich spür von dem Ding überhaupt nichts.
9: Du musst da raus.
7: Führerpapier und Fahrzeug. Na klar. Thüringer sind die unzufriedensten Menschen in Deutschland. Warum?
10: Ja, wir sind ja nicht in Thüringen, wir sind ja in Sachsen.
7: Entschuldigung.
11: Das wurde zu einer Verspätung gekommen.
7: Ach, der Zug ist zu spät. Also ich komme immer pünktlich, manchmal sogar zu früh. Schön haben sie es hier. Die Reichen und die Schönen, da fühle ich mich direkt zu Hause.
3: Schon 2009 versuchte Horst Schlemmer sich in Ich kandidiere an der Kanzlerschaft und nahm den politischen Betrieb genüsslich auseinander. Jetzt geht es nicht mehr um Wahlkampf, sondern um die ganz große Sinnsuche. Schlemmer stolpert dabei von einer absurden Situation in die nächste. Immer begleitet von rheinischem Humor, Improvisation und dem Gefühl, dass Plan B eigentlich nie existiert hat. Fans dürfen sich auf ein Wiedersehen mit einer Figur freuen, die schon einmal gezeigt hat, Politik kann auch ziemlich komisch sein, zumindest wenn man sie durch Schlemmers Brille sieht. Wenn im beschaulichen schleswig-holsteinischen Wacken die ersten Gitarrenriffs durch die Felder jagen, dann verwandelt sich ein kleines Dorf in das Zentrum der Metal-Welt. Der Dokumentarfilm Wacken – Hearts Full of Metal begleitet genau dieses Ausnahmephänomen und zeigt, was hinter dem größten Heavy-Metal-Festival Europas steckt. Regisseurin Cordula Kaplitz-Post begleitet die Festivalgründer Holger Hübner und Thomas Jensen durch das Festivaljahr 2024. Dabei geht es nicht nur um laute Musik und schlammige Campingplätze, sondern vor allem um Organisation, Leidenschaft und eine Community, die aus rund 80.000 Menschen aus aller Welt besteht. Der Film blickt auch zurück auf die Entwicklung vom kleinen Open Air zum globalen Musikereignis. Zwischen Bühnen, Backstage und Büroalltag entsteht so ein Porträt über ein Festival, das längst mehr ist als Musik, nämlich ein Lebensgefühl mit Verzerrer und Herz. Und jetzt geht's direkt zurück in eine weit entfernte Galaxis. Der Mandalorianer Din Djarin und sein kleiner Begleiter Grogu schaffen den Sprung von der Serie auf die große Kinoleinwand. Nach dem Fall des dunklen Imperiums kämpft die neue Republik darum, Ordnung in der Galaxis zu halten. Doch im Hintergrund sammeln sich weiterhin imperiale Kräfte, die nicht einfach verschwinden wollen. Din Djarin wird dabei erneut zum entscheidenden Spieler. Diesmal nicht allein als Kopfgeldjäger, sondern als Teil größerer Missionen im Auftrag der Republik. Gleichzeitig geht es auch um seine Beziehung zu Grogu, der weiter ausgebildet wird und seinen Platz zwischen Jedi-Weg und mandalorianischer Tradition sucht. Action, Raumkämpfe und emotionale Bindung treffen hier auf klassisches Star-Wars-Gefühl in Kinoformat.
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3: Drei Filme, drei völlig unterschiedliche Welten. Ein politisch absurder Kultcharakter auf Sinnsuche. Ein lautstarker Blick hinter die Kulissen des größten Metal-Festivals der Welt und ein galaktisches Abenteuer zwischen Kopfgeldjägern, Republik und Baby-Yoda-Momenten. Horst Schlemmer, Wacken, Hearts Full of Metal und The Mandalorian und Grogu. Alle drei liefern Stoff für Humor, Gänsehaut und Lichtschwertgefühle. Und zum Abschluss dieser Kino-News-Ausgabe noch eine Frage, die man von seinem Sitznachbarn im Kino wohl lieber nicht hören möchte.
8: Morgen, Schätzelein. Hast du vielleicht irgendwo meine Unterhose gesehen?
12: Sehen wir den Fakten ins Gesicht.
13: Das höre ich nicht zum ersten Mal.
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14: Ja, in der Tat.

0: Es ist 18 Uhr.
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2: Mit Michael Miem. In der EU ist eine Einigung zur vollständigen Umsetzung des umstrittenen Zolldeals mit den Vereinigten Staaten erzielt worden. Vertreter der Mitgliedstaaten und des Europäischen Parlaments verständigten sich darauf, Zölle auf US-Industriegüter abzubauen und den Marktzugang für bestimmte US-Produkte wie Agrarwaren und Meeresfrüchte zu erleichtern. Gleichzeitig soll ein Sicherheitsmechanismus sicherstellen, dass die Vorteile nur gelten, wenn auch die USA ihre Verpflichtungen vollständig erfüllen. In der litauischen Hauptstadt Vilnius ist vorübergehend Luftalarm ausgelöst worden. Die Bevölkerung wurde vorsorglich aufgefordert, Schutz zu suchen. Medienberichten zufolge brachte man auch Vertreter der Staatsspitze in Sicherheit. Der Flug- und Zugverkehr wurde zeitweise eingeschränkt. Hintergrund war die Sichtung eines mutmaßlichen Flugobjekts nahe der Grenze zu Belarus. Nach rund einer halben Stunde gaben die Behörden Entwarnung. Chinas Staatschef Xi Jinping und Russlands Präsident Putin haben bei einem Treffen in Peking ihre enge Zusammenarbeit hervorgehoben. Der Kreml-Chef wurde vor der großen Halle des Volkes mit militärischen Ehren empfangen. Chinesische Staatsmedien zeigten zudem Bilder eines feierlichen Empfangs mit roten Teppichen und Kindern mit russischen und chinesischen Fahnen. Das Treffen fand wenige Tage nach dem Besuch von US-Präsident Trump in China statt. In der Berliner Charité hat die Behandlung eines aus den USA eingeflogenen Ebola-Patienten begonnen. Heidi Overton von der US-Regierung freut sich über die Hilfe aus Deutschland für ihren Landsmann.
3: Es handelt sich dort um eine international renommierte Einrichtung für virale hämorrhagische Fieber. Wir sind sehr dankbar für die Aufnahme, eine bedeutend kürzere Flugzeit für US-Amerikaner, in Deutschland behandelt zu werden.
2: Nach Angaben des Bundesgesundheitsministeriums und der Klinik kümmern sich Spezialisten derzeit um die Diagnostik und medizinische Versorgung des Mannes. Von der Weltgesundheitsorganisation Farhan Haq.
3: Bei dem Ausbruch handelt es sich um den Bundibugio-Stamm des Ebola-Virus, für den es derzeit keine zugelassenen Impfstoffe oder Medikamente gibt. Unsicherheit, Bevölkerungsbewegungen und Vertreibung erschweren die Überwachung, die Kontaktverfolgung und die Hilfsmaßnahmen erheblich. Und das in einem Umfeld, das ohnehin schon von Gewalt, Ernährungsunsicherheiten und großer Not geprägt ist.
2: Der Patient liegt auf der besonders gesicherten Sonderisolierstation des Universitätsklinikums. Angaben zu seinem Gesundheitszustand wurden zunächst nicht gemacht.
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1: In der Wetterredaktion ist Luisa Walpert. Der Mittwoch bringt einen Mix aus vielen Wolken und wiederholt Regen oder Schauern. Im Verlauf entstehen örtlich auch Gewitter mit kräftigem Regen. Die Temperaturen steigen je nach Sonne auf 17 bis 22 Grad. An der Küste bleibt es kühler. Der Wind weht schwach bis mäßig und frischt zeitweise böig auf. In der Nacht lässt der Regen in vielen Regionen nach und der Himmel lockert stellenweise auf. Nur im Süden bleiben einzelne Schauer zurück. Die Temperaturen sinken auf 5 bis 12 Grad. Dann kommt der Sommer auf einen ersten Besuch vorbei. Der Donnerstag zeigt sich freundlicher mit mehr Sonne und nur wenigen Schauern. Die Temperaturen erreichen 19 bis 27 Grad.
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1: Eine Vollsperrung gibt es auf der L3364 Bahnhofstraße in Dornburg, Langendernbach, Hausnummer 100-101. Das Ganze noch bis zum 5. Juni. Die K142 Ortsdurchfahrt Hilgert bei Steimel ist noch bis Ende Juni gesperrt. Die Dreisbachbrücke wird neu gebaut. Der Verkehr wird umgeleitet. Noch voraussichtlich bis zum 5. Juli ist ein Teilbereich der Ortsdurchfahrt Halbs auf der L294 voll gesperrt. Es gibt eine Umleitung über Hergenroth, Westerburg, Langenhahn, Hölzenhausen und Eilertchen. Die K18 Ruppenroth ist noch bis zum 30. Oktober gesperrt. Es gibt eine Umleitungsstrecke unter anderem über Holler-Untershausen und Stahlhofen.
2: Alle Verkehrsinfos gibt's für euch auf verkehr.radiowesterwald.de. Euch eine gute und sichere Fahrt durch die Region.
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1: Fahrzeuge und Gebäude auf Firmengelände beschädigt. Spiegelunfall bei Ransbach-Baumbach und Landeskinderturnfest begeistert tausende Teilnehmer. Im Studio ist Michael Miem-Heuweller. In Hachenburg haben unbekannte Täter in einer Nacht mehrere Fahrzeuge sowie Gebäudeteile auf einem Firmengelände in der Seinstraße beschädigt. Die Polizei hat die Ermittlungen aufgenommen und Spuren gesichert. Der entstandene Schaden betrifft mehrere abgestellte Fahrzeuge und Teile der Außenanlage. Hinweise auf verdächtige Personen oder Fahrzeuge werden weiterhin geprüft. Die Polizei bittet um Zeugenhinweise aus der Bevölkerung. Zwischen Ransbach-Baumbach und Dernbach ist es auf der Kreisstraße kürzlich zu einem Unfall zwischen einem Wohnmobil und einem weißen Transporter gekommen. Beide Fahrzeuge stießen mit den Außenspiegeln zusammen. Der Fahrer des Transporters entfernte sich anschließend unerlaubt vom Unfallort. Am Wohnmobil entstand ein Sachschaden im vierstelligen Bereich. Die Polizei sucht nun Zeugen, die Angaben zum flüchtigen Fahrzeug machen können. In Limburg ist kürzlich das hessische Landeskinderturnfest nach 3 Tagen mit einer großen Abschlussveranstaltung zu Ende gegangen. Rund 5000 Kinder und Jugendliche aus vielen Vereinen nahmen an Wettkämpfen und Mitmachangeboten teil. Die Stadt wurde dabei zu einem großen Treffpunkt für Turnen, Spiel und Bewegung. Neben klassischen Disziplinen sorgten zahlreiche Mitmachstationen für zusätzliche Angebote. Die Veranstalter ziehen ein durchweg positives Fazit und sprechen von einem starken Gemeinschaftserlebnis. Soweit die Regionalnachrichten, das aktuelle Westerwaldwetter, hier bei uns in wenigen Minuten.
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3: In der nächsten Stunde gibt's wieder reichlich gute Musik aus dem Plattenkoffer. Nach dem nächsten Titel blicken wir aufs Wetter. Für euch im Studio, die Steffi. Hallo zusammen.

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1: In der zweiten Wochenhälfte nimmt die Bewölkung zeitweise zu. Dazu sind stellenweise etwas mehr Regen und frischer Wind möglich. Die Höchstwerte erreichen 14 bis 18 Grad. Nachts werden etwa 6 bis 9 Grad gemessen. Zum Wochenende deutet sich wieder ruhigeres Wetter mit mehr trockenen Abschnitten und mehr Sonne an. Dann kommt der Sommer auf einen ersten Besuch vorbei. Die Temperaturen erreichen 19 bis 27 Grad.
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0: Hier sind die Meldungen aus der Sportredaktion. Am Mikrofon ist Markus Mösser. Spätestens am Donnerstag wird Bundestrainer Julian Nagelsmann offiziell erklären, mit welcher Mannschaft er bei der Weltmeisterschaft 2026 antreten wird, und es wird dabei auch bekannt gegeben, wer die Nummer 1 sein wird. Offenbar scheint aber eine Entscheidung bereits gefallen zu sein, denn wie die Bild am Dienstagmorgen schreibt, soll der Bundestrainer auf Manuel Neuer setzen und nicht auf Oliver Baumann. Eine Bestätigung erfolgte bisher nicht durch den Deutschen Fußballbund und verwies dabei auf die offizielle Kadernominierung am Donnerstag. Nach 124 Länderspielen war Neuer aus der DFB-Auswahl zurückgetreten, allerdings wurde zuletzt heftig über eine Rückkehr des 40-Jährigen für die Weltmeisterschaft in den USA, Mexiko und Kanada spekuliert. Sky hatte bereits am vergangenen Wochenende berichtet, dass Neuer sein Comeback in der DFB-Auswahl geben werde. Im ZDF-Sportstudio am Samstag gab Nagelsmann keine konkrete Antwort auf die Torwartfrage. Dabei hatte der Bundestrainer zuletzt immer wieder betont, dass der Hoffenheimer Baumann nach der Verletzung von Marc-André Ter Stegen seine Nummer 1 sei. Schlechte Nachrichten von Carlos Alcaraz, denn der Weltranglistenzweite, der für die am Sonntag beginnenden French Open als Titelverteidiger verletzt absagen musste, wird auch definitiv beim Rasenklassiker in Wimbledon nicht an den Start gehen. Aktuell laboriert der Spanier an einer Verletzung am Handgelenk, und auch wenn die Genesung gut verlaufe, sei er noch nicht bereit, um zu spielen, teilte er mit. Die Verletzung am Handgelenk hatte sich Alcaraz während des ATP-Turniers in Barcelona Mitte April zugezogen, musste schon für das Masters in Madrid und Rom passen. Im All England Lawn Tennis and Croquet Club hatte der 23-Jährige in den Jahren 2023 und 2024 triumphiert, musste sich im vergangenen Jahr erst im Finale seinem Kontrahenten Jannik Sinner geschlagen geben. Und wir bleiben direkt beim Tennis, denn zur Vorbereitung auf das Rasenhighlight in Wimbledon wird Eva Lys beim hochkarätig besetzten WTA-Turnier in Berlin aufschlagen. Die 24-Jährige erhält eine Wildcard für das Event vom 15. bis 21. Juni, wie der Veranstalter am Dienstag mitteilte. Dabei misst Lys sich in Berlin mit der internationalen Elite, denn 9 der Top-10-Spielerinnen schlagen im Grunewald auf. Neben der Amerikanerin Coco Gauff, deren Teilnahme bereits zuvor bestätigt worden war, sind auch die Weltranglistenerste Arina Sabalenka sowie die Weltranglistenzweite Jelena Rybakina aus Kasachstan beim WTA 500-Event am Start. Das war soweit das Aktuellste aus der Sportredaktion.
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0: Agrarwaren und Meeresfrüchte zu erleichtern. Gleichzeitig soll ein Sicherheitsmechanismus sicherstellen, dass die Vorteile nur gelten, wenn auch die USA ihre Verpflichtungen vollständig erfüllen. In der Berliner Charité hat die Behandlung eines aus den USA eingeflogenen Ebola-Patienten begonnen. Heidi Overton von der US-Regierung freut sich über die Hilfe aus Deutschland für ihren Landsmann.
1: Es handelt sich dort um eine international renommierte Einrichtung für virale hämorrhagische Fieber. Wir sind sehr dankbar für die Aufnahme, eine bedeutend kürzere Flugzeit für US-Amerikaner, in Deutschland behandelt zu werden.
0: Nach Angaben des Bundesgesundheitsministeriums und der Klinik kümmern sich Spezialisten derzeit um die Diagnostik und medizinische Versorgung des Mannes. Von der Weltgesundheitsorganisation Farhan Haq.
1: Bei dem Ausbruch handelt es sich um den Bundibugio-Stamm des Ebola-Virus, für den es derzeit keine zugelassenen Impfstoffe oder Medikamente gibt. Unsicherheit, Bevölkerungsbewegungen und Vertreibung erschweren die Überwachung, die Kontaktverfolgung und die Hilfsmaßnahmen erheblich. Und das in einem Umfeld, das ohnehin schon von Gewalt, Ernährungsunsicherheiten und großer Not geprägt ist.
0: Der Patient liegt auf der besonders gesicherten Sonderisolierstation des Universitätsklinikums. Angaben zu seinem Gesundheitszustand wurden zunächst nicht gemacht. Chinas Staatschef Xi Jinping und Russlands Präsident Putin haben bei einem Treffen in Peking ihre enge Zusammenarbeit hervorgehoben. Der Kreml-Chef wurde vor der großen Halle des Volkes mit militärischen Ehren empfangen. Chinesische Staatsmedien zeigten zudem Bilder eines feierlichen Empfangs mit roten Teppichen und Kindern mit russischen und chinesischen Fahnen. Das Treffen fand wenige Tage nach dem Besuch von US-Präsident Trump in China statt.
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1: In der Wetterredaktion ist Luisa Walpert. Der Mittwoch bringt einen Mix aus vielen Wolken und wiederholt Regen oder Schauern. Im Verlauf entstehen örtlich auch Gewitter mit kräftigem Regen. Die Temperaturen steigen je nach Sonne auf 17 bis 22 Grad. An der Küste bleibt es kühler. Der Wind weht schwach bis mäßig und frischt zeitweise böig auf. In der Nacht lässt der Regen in vielen Regionen nach und der Himmel lockert stellenweise auf. Nur im Süden bleiben einzelne Schauer zurück. Die Temperaturen sinken auf 5 bis 12 Grad. Dann kommt der Sommer auf einen ersten Besuch vorbei. Der Donnerstag zeigt sich freundlicher mit mehr Sonne und nur wenigen Schauern. Die Temperaturen erreichen 19 bis 27 Grad.
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3: Wie viele andere Musikstile, etwa Punk und Disco, entstand auch die neue deutsche Welle zunächst als Untergrundmusik und wurde dann vermarktet. Kurz sprach man auch von der NDW. Hallo, hier ist wieder euer Zeitreisender Markus und die neue deutsche Welle war in ihren Anfängen eine Antwort auf die Punkmusik aus England, die sich zur New Wave entwickelt hatte. Bekannte Vertreter hier waren die Talking Heads oder The Police. An diese Musik, aber eben mit deutschen Texten, lehnten sich Bands wie die Deutsch-Amerikanische Freundschaft oder der Plan an. In Anlehnung an den Begriff New Wave entstand dabei die neue deutsche Welle. Typisch für viele New Wave Bands war die Verwendung von Synthesizern und auch die Bands der neuen deutschen Welle nutzten bevorzugt diese als eines ihrer Instrumente. Besonders Kraftwerk führte die elektronisch erzeugte Musik zur Vollendung. Aber durch die unzähligen Veröffentlichungen und Hits war der Markt sehr bald übersättigt, die ursprünglichen Bands enttäuscht und die Zuhörer des Stils überdrüssig und so löste sich die Bewegung nach 1983 ganz langsam auf. Deutschsprachige Musik hat es aber in der Folge jedoch nun deutlich leichter. Gruppen wie Bab mit ihren kritischen Texten oder Sänger wie Herbert Grönemeyer, die sich nicht der NDW zuordnen ließen, feierten in den 80ern große Erfolge. Nachdem wir ja schon einige Hits der neuen deutschen Wellezeit gehört haben, sind wir in der Musikredaktion noch weiter fündig geworden und waren schon ziemlich überrascht, welche Titel wir gar nicht so wirklich auf dem Schirm hatten, wie zum Beispiel von der Sängerin und Liedermacherin Ina Deter. Als 11-Jährige begann sie Gitarrenunterricht zu nehmen, mit 16 gründete sie die rein weiblich besetzte Skiffle-Band Lucky Girls, die sie als Sängerin vorstand. Nach deren Zerfall trat sie eine Zeit lang als Country- und Western-Musikerin vor den stationierten Soldaten der alliierten Streitkräfte auf. Anschließend führte ihr Weg sie in die Westberliner Szene der Folkliedermacher um Danny Marino, Reinhard May, Hannes Wader, Schobert und Black. Bekanntheit erlangte sie dann vor allem durch ihren Song »Neue Männer braucht das Land«. Obwohl 1982 veröffentlicht und bereits auf einigen Musiksamplern enthalten, gelangte die Single erst Ende Juni 1983 in die deutschen Charts, hielt sich darin zwar 14 Wochen lang, kam jedoch über Platz 22 nicht hinaus. Im Juli 1983 präsentierte Ina Deter das Lied in der damals sehr öffentlichkeitswirksamen ZDF-Hitparade, landete dabei weit hinter Kodo von Döf und Comment ça va von The Shorts, aber als dritte vor dem später noch populären Wahnsinn von Wolfgang Petri durfte sie dann noch einmal außer Wertung antreten.

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1: Das war der Song Sommersprossen, ein Lied der Berliner Band UKW, das 1982 erschien und schaffte es ebenfalls in die ZDF-Hitparade und belegte dort sogar den ersten Platz. UKW avancierten bei den Fans zu einer der beliebtesten Bands der neuen deutschen Welle und gewannen 1982 den goldenen NDW-Sonderotto der Jugendzeitschrift Bravo. Unsere nächste Künstlerin, die ist natürlich bekannt wie ein bunter Hund und da sie schon so einige Hits in den 80ern hatte, taucht sie entsprechend auch mehrfach dann auf. Die Rede ist natürlich von Nena und heute, da geht es um den Titel Leuchtturm. Die Erstveröffentlichung erfolgte als Teil von Nenas selbstbetitelten Debütalbum am 14. Januar 1983 bei CBS Records. Am 25. April 1983 erschien das Lied dann erstmals als dritte Single-Auskopplung aus dem Album. In den deutschen Charts, da schafft es dieser Track auf Platz 7, in Österreich auf Platz 21 und in der Schweiz, da war dieser dann nicht ganz so erfolgreich und landete nur auf Rang 79.

Wir hörten gerade Schickeria, ein Lied der deutschen Band Spider Murphy Gang aus dem Jahr 1981. Es erschien auf dem Album Dolce Vita und wurde daraus im Februar 1982 als zweite Single ausgekoppelt. Der Song trug nach Skandal im Sperrbezirk weiter zur deutschlandweiten Bekanntheit der Band bei. Er thematisiert textlich die Münchner Schickeria und eine Kneipe in Schwabing, deren Name nicht genannt wird. In diese gibt es dann keinen Zutritt für Leute wie die und mi, also wie dich und mich, a wenig ausgeflippt muss schon sein. Die Leute dort, die trinken Champagner, nehmen Hasch und schnupfen Kokain, auch wenn sie deswegen dann in Stadelheim einsitzen, aber Hauptsache mir son in, also wir sind in. Bei uns in den deutschen Charts, da schafft es dieser Song auf Platz 12, in Österreich auf der 15 und viel erfolgreicher war dieser in der Schweiz mit Platz 5. Bei unserem nächsten Künstler, da geht es um den Musiker Andreas Dorau, dessen bekanntester Hit Fred vom Jupiter aus dem Jahr 1981 ist. Der Song entstand während einer Projektwoche, wie entsteht ein Poptitel, an der Otto-Hahn-Gesamtschule in Hamburg-Jenfeld. Der Song erreichte Platz 21 in den deutschen Singlecharts und verkaufte sich dabei über 200.000 Mal. In Österreich, da stieg sie auf der Höchstposition mit Platz 13 ein und blieb dort 4 Wochen in der Hitparade. Auch in Großbritannien wurde der Song am 1. März 1982 auf dem innovativen Independent-Label Mute veröffentlicht, das damals auch die ebenfalls bei Atatak produzierten Singles der deutsch-amerikanischen Freundschaft veröffentlichte. Die Songtitel, die wurden zwar auf Cover und Label ins Englische übersetzt, Fred from Jupiter und Even Home is Not Nice Anymore, die Tracks sind jedoch dieselben wie auf der deutschen Single. Im Chorgesang ist im Übrigen der Kinderchor Die Marinas zu hören, die aus Claudia Flohr, damals 13 Jahre alt, Michelle Milewski, damals 14, Dagmar Petersen, damals 13, Isabel Spelli, damals 11 und Christine Süßmilch, damals 12 Jahren bestanden.

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1: Das war gerade König von Deutschland von Rio Reiser, das im November 1986 auf seinem Solo-Debütalbum Rio der Erste erschien und als Single ausgekoppelt wurde. Ursprünglich entstand dieser Song bereits 1975 und zwar mit anderen Strophentexten für Reisers damalige Band Tonsteine Scherben und wurde dann vereinzelt schon 1976 bei einigen Auftritten der Band gespielt. Für das Album Deutschland, das Beste von Rio Reiser, wurde dieser Song dann 1994 mit einem von Reiser aktualisierten Text als Version Nummer 94 neu aufgenommen und noch einmal als Single veröffentlicht. Der Song ist dabei eine satirische Reflexion der bundesdeutschen Politik und Populärkultur Mitte der 80er Jahre. In Deutschland, da gehört das Lied mittlerweile zur Folklore, auch Jahrzehnte nach der Veröffentlichung können sehr viele Menschen den Großteil des Liedtextes mitsingen. Dabei spielt es jetzt keine Rolle, dass der Text mal leicht verändert wird. An vielen Stellen wird er auch gern absichtlich verändert interpretiert, um einen aktuelleren politischen Bezug herzustellen. Rio Reiser starb im August 1996 im Alter von nur 46 Jahren. Als Todesursache wurden Krampfadern der Speiseröhre diagnostiziert. Sein Lebensgefährte Micha Schöneberg macht ihn gegen Reisers Alkoholkrankheit für dessen frühen Tod verantwortlich. Wir schauen jetzt auf die 1981 gegründete Band Gänsehaut. Ihre Texte, die enthalten viel Sozialkritisches und verweisen auf Umweltprobleme und der Song Karl der Käfer behandelt dabei den negativen Umgang der Menschen mit der Natur zu einer Zeit, als das Waldsterben in den 80ern in Deutschland ein aktuelles Thema war. In jener Zeit formierten sich dann auch ökologische Gruppen und Initiativen, die sich mit Umweltfragen beschäftigten. In dem Lied wird dabei beschrieben, wie rücksichtslos der Mensch vorgeht, wenn es darum geht, Lebensraum für sich selbst zu schaffen. Dabei muss Karl der Käfer, der zuvor friedlich im Wald gelebt hat, seine Heimat verlassen, da er von Menschen vertrieben wurde, die dann mit Blechkäfern über die Straße fahren. Dieser Song landete auf Platz 23 der deutschen Singlecharts, konnte sich aber in der ZDF-Hitparade nicht unter den ersten drei platzieren. In den jährlichen SWR1-Hitparaden in Baden-Württemberg und Rheinland-Pfalz ist der Titel aber regelmäßig in den Top 200 platziert.

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Wir hörten gerade Dein ist mein ganzes Herz vom Rocksänger, Schriftsteller, Liedermacher und Musicaltexter und Übersetzer Heinz Rudolf Kunze. Mit dem eben gehörten Song hatte er im Jahr 1985 Platz 8 der deutschen Charts erreicht und diese ist somit nicht nur seine erste chartplatzierte Single, sondern auch seine bislang erfolgreichste. Kunze hat weit über 500 Lieder veröffentlicht und nach eigenen Angaben weitere rund 13.000 Texte geschrieben und war gelegentlich auch mal als Dozent für verschiedene Hochschulen tätig. Werfen wir jetzt einen Blick auf die Sängerin Franziska Menke, die man besser als Fräulein Menke kennt. Ihre größten Erfolge hatte sie zu Beginn der 80er Jahre als Teil der Neuen Deutschen Welle und konnte sich 1982 mit Hohe Berge erstmals mit Rang 10 in den deutschen Charts platzieren, aber auch ihr Tretboot in Seenot aus dem Jahr 1983 schaffte diesen Sprung, war dabei allerdings nicht ganz so erfolgreich, landete auf Platz 24 und war damit zugleich auch der letzte kommerzielle Erfolg von Fräulein Menke.

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1: Zur neuen deutschen Welle gehört ganz ohne Zweifel auch Hubert K. dazu, der völlig schrill, teilweise auch völlig gaga daherkam und mit etlichen Songs durchstartete und zudem auch eine Ikone der neuen deutschen Welle wurde. Die beiden erfolgreichsten Titel von ihm waren Rosemarie, welcher in den deutschen Charts sich bis auf Platz 3 platzieren konnte, und die Nachfolgesingle Sternenhimmel, der es sogar bis auf die 2 schaffte. Aber auch der Track Einmal nur mit Erika hat so diesen ganz gewissen Ohrwurm-Charakter und wurde 1983 als Non-Album-Single veröffentlicht. Das bedeutet, dass dieser auf keinem Album zu finden war und erreichte immerhin Platz 22 der deutschen Charts. Mein obligatorischer Blick zur Uhr verrät uns natürlich wie in jeder Woche, dass unsere Zeitreise in die 80er Jahre für heute endet, und Ehre, wem Ehre gebührt. Unser letzter Künstler für heute ist der Rockmusiker, Schriftsteller und Maler Udo Lindenberg. Am 17. Mai 1946 im westfälischen Gronau geboren, konzentrierte er sich mit Beginn der 70er Jahre zunehmend auf Gesang und das Schreiben eigener Titel. Als einer der ersten Rockmusiker präsentierte er Texte in deutscher Sprache und verhalf damit der deutschsprachigen Rockmusik in Westdeutschland zum Durchbruch. Mit seinem 34. Studioalbum Stark wie zwei stand er dann 2008 im Alter von 62 Jahren zum ersten Mal in seiner Karriere auch an der Spitze der deutschen Charts. Die Single Komet, seine Zusammenarbeit mit Apache 207, war 2023 mit 21 Wochen das am häufigsten auf Rang 1 platzierte Lied seit Einführung der wöchentlichen Singlecharts 1971. In den 80er Jahren, da widmete sich Lindenberg aber neben seinem musikalischen Schaffen zunehmend auch dem Thema innerdeutsche Beziehungen. Trotz großer Bemühungen blieb es ihm jedoch verwehrt, mit seinem Panikorchester in der DDR aufzutreten. Abgesehen von einem überwachten Auftritt vor ausgewählten FDJ-Publikum im Ostberliner Palast der Republik 1983. Udo Lindenberg hatte im März 1979 mal in einem Radiointerview des SFB den Wunsch geäußert, für seine Fans in Ostberlin ein Konzert zu geben. Das Interview wurde in der DDR im Originalton aufgezeichnet und einen Tag später als Information des Staatlichen Komitees für Rundfunk dem Chefideologen und Kulturverantwortlichen der SED, Kurt Hager, vorgelegt. Dieser schrieb auf die Information: Auftritt in der DDR kommt nicht in Frage. Lindenberg war dann über diese Ablehnung schon ziemlich verärgert und kam dann Anfang 1983 auf die Idee, als Reaktion darauf mit Sonderzug nach Pankow einen deutschen Text zur Melodie von Glenn Millers Swing-Klassiker Chattanooga Choo Choo zu verfassen. In diesem Lied richtet er sich in ironischer Weise direkt an den damaligen Staatsratsvorsitzenden Erich Honecker. Dieser wird als verknöcherter und scheinheiliger Mann dargestellt, der offiziell die Ideologie der Regierung präsentierte, aber innerlich ein Rocker sei und heimlich Westradio höre. Nun, das war's dann auch schon wieder für heute. Ich bin jetzt raus, sage zuvor aber noch wie gewohnt ganz brav Tschüss, Ciao, Au revoir sowie Goodbye und wünsche euch noch weiterhin gute Unterhaltung hier in unserem Programm bei Radio Westerwald, und bis bald.

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1: In der zweiten Wochenhälfte nimmt die Bewölkung zeitweise zu. Dazu sind stellenweise etwas mehr Regen und frischer Wind möglich. Die Höchstwerte erreichen 14 bis 18 Grad. Nachts werden etwa 6 bis 9 Grad gemessen. Zum

0: Wochenende deutet sich wieder ruhigeres Wetter mit mehr trockenen Abschnitten und mehr Sonne an. Dann kommt der Sommer auf einen ersten Besuch vorbei. Die Temperaturen erreichen 19 bis 27 Grad.
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0: Es ist 0 Uhr.
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2: Der Blick auf die Meldungen des Tages mit Michael Miem. Im Süden des US-Bundesstaats Kalifornien kämpfen hunderte Feuerwehrleute weiterhin gegen mehrere Waldbrände. Nach Angaben der Behörden konnten bei zwei größeren Feuern zuletzt Fortschritte erzielt werden. Gleichzeitig brach südöstlich von Los Angeles ein weiterer Brand aus, was die Einsatzkräfte zusätzlich belastet. Die Lage in der Region bleibt damit angespannt. In der EU ist eine Einigung zur vollständigen Umsetzung des umstrittenen Zolldeals mit den Vereinigten Staaten erzielt worden. Vertreter der Mitgliedstaaten und des Europäischen Parlaments verständigten sich darauf, Zölle auf US-Industriegüter abzubauen und den Marktzugang für bestimmte US-Produkte wie Agrarwaren und Meeresfrüchte zu erleichtern. Gleichzeitig soll ein Sicherheitsmechanismus sicherstellen, dass die Vorteile nur gelten, wenn auch die USA ihre Verpflichtungen vollständig erfüllen. In der Berliner Charité hat die Behandlung eines aus den USA eingeflogenen Ebola-Patienten begonnen. Heidi Overton von der US-Regierung freut sich über die Hilfe aus Deutschland für ihren Landsmann.
3: Es handelt sich dort um eine international renommierte Einrichtung für virale hämorrhagische Fieber. Wir sind sehr dankbar für die Aufnahme, eine bedeutend kürzere Flugzeit für US-Amerikaner in Deutschland behandelt zu werden.
2: Nach Angaben des Bundesgesundheitsministeriums und der Klinik kümmern sich Spezialisten derzeit um die Diagnostik und medizinische Versorgung des Mannes. Von der Weltgesundheitsorganisation Farhan Haq.
3: Bei dem Ausbruch handelt es sich um den Bundibugio-Stamm des Ebola-Virus, für den es derzeit keine zugelassenen Impfstoffe oder Medikamente gibt. Unsicherheit, Bevölkerungsbewegungen und Vertreibung erschweren die Überwachung, die Kontaktverfolgung und die Hilfsmaßnahmen erheblich. Und das in einem Umfeld, das ohnehin schon von Gewalt, Ernährungsunsicherheiten und großer Not geprägt ist.
2: Der Patient liegt auf der besonders gesicherten Sonderisolierstation des Universitätsklinikums. Angaben zu seinem Gesundheitszustand wurden zunächst nicht gemacht. Chinas Staatschef Xi Jinping und Russlands Präsident Putin haben bei einem Treffen in Peking ihre enge Zusammenarbeit hervorgehoben. Der Kremlchef wurde vor der großen Halle des Volkes mit militärischen Ehren empfangen. Chinesische Staatsmedien zeigten zudem Bilder eines feierlichen Empfangs mit roten Teppichen und Kindern mit russischen und chinesischen Fahnen. Das Treffen fand wenige Tage nach dem Besuch von US-Präsident Trump in China statt.
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2: In der Wetterredaktion ist Luisa Walpert. Der Tag zeigt sich in vielen Regionen freundlich mit Sonne und nur wenigen Schauern. Im Südwesten dominiert längerer Sonnenschein und es bleibt meist trocken. Die Temperaturen steigen auf 19 bis zu 26 Grad. Der Wind weht schwach bis mäßig aus westlicher Richtung. In der Nacht klart der Himmel vielerorts auf und es bleibt überwiegend trocken. Nur im Norden bleibt es zeitweise wolkig. Die Temperaturen sinken auf 4 bis 10 Grad, an der Küste ist es etwas milder. Der Freitag bringt viel Sonne und nur wenige Wolken bei meist trockenen Bedingungen. Die Temperaturen erreichen 20 bis sommerliche 25 Grad.
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